Never Gonna Not Dance Again. Und besser ist es auch, weil gleich gibt's den. So, so gut. Seid's ehrlich, wer muss da mittlerweile auch immer an dieses Meme denken? Dieser Mann, der da völlig in Trance ist und im Club steht. So fühlen wir uns auch manchmal in der Nachtschicht, oder? Turn the Lights Off spiele ich euch gleich nach Terrasmus. Achtung, es piepst schon ein bisschen. 3, 2, 1 und ab geht's.

0: Mit so Songs ist es ja wirklich oft so wie Bill mit Parfums. Ihr fragt euch jetzt, hä, wie kann das sein? Ja, entweder man braucht ein bisschen, bis man sich erkennt, bis man sagen kann, welcher Song das ist, wie er heißt. Oder Kategorie 2, man erkennt sofort auf den ersten Riecher beim Parfum oder auf den ersten Ton, beziehungsweise die erste Melodie bei Songs. Und der, ja, der gehört halt eindeutig zur Kategorie 2, gell?
1: Aus den 80ern.
0: Roxette mit Listen to Your Heart. Jetzt in der Ö3-Hitnacht. Die nächsten 3 Minuten.

Nach dem muss man echt einmal kurz durchatmen. Deswegen ab auf die Straßen. Hier ist Ö3 mit dem schnellsten Verkehrsservice Österreichs um ganz genau 2:30. Und das können wir eigentlich ganz kurz machen, weil uns wurden keine Staus oder Störungen gemeldet. Deswegen eine sichere und gute Fahrt wünsche ich euch. Ab geht's, zurück zur Musik.

Also so Freitagnacht, 2.36 Uhr, da könnte man wirklich gefühlt alles machen. Nachtschicht, fortgehen, sporteln, einfach mal runterkommen nach so einer langen Woche. Gibt nichts, was da nicht geht. Aber die Good News sind, egal was davon ihr gerade macht, Musik haben wir auf jeden Fall für euch alle mit dabei, weil gleich geben wir mal ordentlich Gas. Don Gigi, Gigi D'Agostino mit La Passion gibt's gleich, aber davor nochmal ein bisschen was Ruhigeres. Gracie Abrams, ganz neu, Look at My Life.

0: Also bei so Festivals, da gibt's ja immer zwei Lager. Entweder fein im Hotel schlafen, alles super sauber, alles fein. Oder halt auch so, gell?
1: Ich habe auf zwei Steine geschlafen. Das war für die lustige Schlafposition.
0: Ja, so läuft das halt im Electric Love. Wenn man schon ein bisschen härtere Musik hört, dann kann man den Musikgeschmack ja auch an den Schlaf anpassen. Wieso auch nicht? Vor allem nach dem Headliner gestern. Fair enough. Die Swedish House Mafia, gestern noch auf der Mainstage und jetzt bei uns auf der 3 in der Playlist.

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1: Am Mikrofon ist Rainer Horns, es ist 3 Uhr. Eine mutmaßliche Love-Scammerin soll einen Mann in Wien um 790.000 Euro betrogen haben. Martina Großfurtner berichtet.
2: Die 30-Jährige hat den Mann über Social Media angeschrieben, ihn kennengelernt, ihm eine Liebesbeziehung vorgetäuscht und Geld aus der Tasche gezogen. Die ersten Überweisungen hat es vor 2 Jahren gegeben, weil die Frau in ein Wohnprojekt und ein Kosmetikstudio investieren wollte. Dann hat sie Geld für die Scheidung von ihrem derzeitigen Partner gebraucht. Ihr Opfer hat den Betrug bemerkt und die Polizei eingeschaltet. Bei einem Treffen haben die Handschellen geklickt.
1: Extreme Hitze wird gerade auch am Berg zur Herausforderung, denn die Kombination aus hohen Temperaturen und Höhe kann den Körper stark belasten, berichtet Anke Mandl.
3: Schwindel, Kreislaufprobleme oder auch starke Erschöpfung können bei der aktuellen Hitze bei Wanderungen und Klettertouren in höheren Lagen häufig auftreten. Viele weichen zur Abkühlung auf den Berg aus. Der Eindruck, dass es dort automatisch kühler ist, trügt aber oft. Die Bedingungen können dort sogar gefährlicher sein als im Tal, sagt Markus Wallner, Kardiologe an der Med-Uni Graz.
4: Das Sauerstoffangebot ist in der Höhe weniger und das ist Stress für den Körper und der Körper reagiert damit, dass er den Puls erhöht, dass er die Schlagkraft im Herzen erhöht und das führt zu einem vermehrten Sauerstoffbedarf und Verbrauch, aber diesen Sauerstoff hat man eben in der Höhe nicht.
3: Bei Hitze kommt noch stärkeres Schwitzen dazu, wodurch der Körper schneller Flüssigkeit verliert. Auch die Bergrettung Steiermark rät deshalb, ausreichend zu trinken, Touren kürzer zu planen, früh zu starten und die Mittagshitze zu meiden.
1: Jannik Sinner gegen Alexander Zverev, so lautet das Männerfinale beim Tennisturnier in Wimbledon. Beide feiern im Semifinale souveräne 3-Satz-Siege, berichtet Wolfgang Eichinger.
5: Jannik Sinner ist in Wimbledon ja auch Titelverteidiger und der Südtiroler hat im Semifinale Novak Djokovic keine Chance gelassen. 3x6:4 bringen die Finalteilnahme und da wartet Alexander Zverev. Zverev lässt im Semifinale gegen den Sensationsmann Arthur Ferry. Der Brite hat ja mit einer Wildcard das Semifinale erreicht. Nie Zweifel aufkommen, wer der Bessere ist. 7-6, 6-2 und 6-4 ist auch eine klare Ansage des Deutschen Richtung Finale.
6: I have to trust myself and I have to believe that I can win and that's what I'm gonna do.
5: Alexander Zverev hat am Sonntag die Chance, erstmals das Turnier in Wimbledon zu gewinnen und nach dem Sieg in Paris vor einem Monat kann es der 2. Grand-Slam-Titel werden. Jannik Sinner peilt seinen 5. Sieg bei einem Grand-Slam-Turnier an.
1: Willkommen zu den Wetteraussichten, wird jetzt Daniel Schlager für Sie.
7: Recht sonnig, nur zeitweise windig und teils heiß geht es durchs Wochenende. Die Höchstwerte 25 bis 33 Grad, in 2000 Metern etwa 15 Grad. In den Nächten lässt sich aber gut durchlüften und tagsüber bringt mäßiger bis lebhafter Nordwind etwas Abkühlung. Dazu gibt es an der Alpen-Nordseite meist Sonne pur, sonst können sich im Tagesverlauf ein paar Wolken dazu mischen und besonders heute entstehen im Süden einzelne Schauer oder Gewitter. Morgen Sonntag dann kaum noch Schauer und größtenteils wieder Badewetter.
8: Okay, danke dir. Hier ist Ö3 mit dem schnellsten Verkehrsservice Österreichs und falls ihr gerade auf den Straßen unterwegs seid, habe ich ausgezeichnete Nachrichten für euch. Es läuft an diesem frühen Samstag und es wurden keine Störungen gemeldet. Also eine gute Fahrt euch.
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8: Also diese nächste Stunde, na Halleluja, wird es gut. Bananarama, Aha, Andy Baum, Nena und die ganzen Roses sind gleich mit dabei. Aber den Start, boah, ihr hört es schon, den macht jetzt der King of Pop, Michael Jackson mit Billie Jean. Also ich sage mal so, wenn ihr die 80er feiert, dann seid ihr heute genau richtig bei uns auf Ö3.

0: Es ist ganz genau 3:30. Hier ist Ö3 mit dem schnellsten Verkehrsservice Österreichs. Hello, hello zu euch in die Autos. Wir informieren euch die ganze Nacht, was los ist auf Österreichs Straßen. Aber Good News, aktuell läuft's überall. Uns wurden keine Störungen gemeldet. Also eine gute Fahrt euch.
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0: Na dann, ab geht's wieder back to the 80s. Gerade war Halbzeit, jetzt machen wir weiter. Gleich Belinda Carlisle, Talk Talk, Phil Collins, Eurythmics, Falco oder auch Bon Jovi. Aber zum Start, da gibt's wieder eine Melodie, die ist so legendär. Boah, ihr hört es schon im Hintergrund. Kim Carnes mit Better Davis Eyes. Ab geht's, gehen wir's an. Halbzeit 2 von einer ganzen Stunde. Nur 80s auf Ö3.

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1: Am Mikrofon ist Rainer Hans, es ist 4 Uhr. Enttäuscht, aber glücklich so weit gekommen zu sein mit all den Emotionen, so kann man diese Reaktion belgischer Fans nach der Niederlage im WM-Viertelfinale gegen Spanien zusammenfassen.
2: Ouais, on est dégoûté, on a perdu.
3: Merci pour les émotions, on vous aime.
1: Ouais. Am Ende jubeln die Spanier durch ein spätes Tor mit 2:1, berichtet Wolfgang Eichinger.
4: Der Sieggarant in einem K.O.-Spiel, Mikel Merino, hat wieder zugeschlagen. Bei der M2024-Siegestreffer gegen Deutschland, bei dieser Weltmeisterschaft Siegestreffer im Achtelfinale gegen Portugal und jetzt auch gegen Belgien. 88. Minute, der eingewechselte Belgien-Torhüter Lammens lässt einen Weitschuss abprallen und Merino ist zur Stelle und trifft zum 2:1.
5: Ich bin überglücklich, ich kann es immer noch nicht glauben. Es einmal zu schaffen ist wunderbar und dann passiert es nochmal. Das ist kein Zufall. Ich bin super glücklich und rundum begeistert vom Leben.
4: Die Treffer in der ersten Hälfte, Führung für Spanien durch Fabian Ruiz, Ausgleich kurz vor der Pause durch Charles de Ketelare. Durch den 2:1-Erfolg kommt es jetzt zum Traum-Semifinale, Spanien gegen Frankreich. Dieses Duell hat es auch bei der EM 2024 im Halbfinale gegeben. Da hat Spanien Frankreich 2:1 besiegt und ist Europameister geworden.
1: In Berlin-Marienfelde ist die Polizei seit 22 Uhr wegen einer Geiselnahme im Großeinsatz. Ein Mann hat eine Frau in einem Supermarkt in der Hildburghauser Straße als Geisel genommen, schreibt die Berliner Polizei auf X. Man sei mit dem Geiselnehmer in Kontakt. Der Einsatz laufe derzeit noch. Deshalb könne man über die Hintergründe noch nichts sagen. Der Boom der künstlichen Intelligenz lässt auch den Strombedarf von Rechenzentren steigen. Ein steirisches Pilotprojekt zeigt jetzt einen möglichen, zumindest teilweise nachhaltigeren Weg auf, berichtet Julian Kern.
6: Zwischen Kuhstall und Almwiese stehen am Fuß der Schneealpe jetzt auch KI-Server. Biobauer Martin Bayer speist mit seiner Photovoltaikanlage seit heuer nicht nur seinen Hof, sondern auch Rechner des Grazer Unternehmens Auphonic. Die Tech-Firma erreicht mit ihrem Angebot für Audioverbesserung-Tools rund 2 Millionen Nutzerinnen und Nutzer weltweit. Dabei habe man nach Möglichkeiten gesucht, KI-Anwendungen möglichst ressourcenschonend zu betreiben, so Christoph Krasser, strategischer Leiter bei Auphonic.
7: Dass wir da regionale Leute haben, mit Naturstrom, mit der guten Infrastruktur, dass wir da jetzt nicht vielleicht ganz viel Wasser und Energie verschwenden müssen.
6: Das Pilotprojekt im Mürztaler Oberland zeigt, wie sich zumindest ein kleiner Baustein des notwendigen Energiebedarfs von künstlicher Intelligenz lokal und nachhaltiger decken lässt.
1: Wir kommen zu den Wetteraussichten. Jetzt Daniel Schlager für Sie.
8: Trocken und weitgehend klar geht's durch die Nacht. Die Temperaturen sinken noch auf meist 19 bis 9 Grad. Tagsüber wird es dann sehr warm bis heiß mit 25 bis 33 in 2000 Metern um 15 Grad. Dazu scheint verbreitet die Sonne. Am ehesten ziehen östlich von Linz und Lienz mal etwas mehr Wolken durch. Im Süden bilden sich dann am Nachmittag auch ein paar Schauer und Gewitter. Am Sonntag kommen vor allem in der Osthälfte ein paar Wolken zur Sonne. Es bleibt aber so gut wie überall trocken. Der Nordwind legt dann eine Spur zu und wird teilweise lebhaft.
9: Hier ist Ö3 mit dem schnellsten Verkehrsservice Österreichs und das können wir ganz kurz machen an diesem frühen Samstag. Es läuft alles, uns wurden keine Störungen gemeldet, also kommt's gut und vor allem sicher neuer Ziel.
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9: Ja, guten Morgen, gute Nacht oder was auch immer um kurz nach 4, da ist wirklich alles drin und das gilt auch für die Musik. Gleich haben wir mit Shawn Mendes eher was für alle, die gerade aufgestanden sind und das ist einer für alle, die noch wach sind. New Religion, ab geht's.

Also normalerweise ist Nico Santos ja schon so eher die Kategorie Gas geben, Happy Power, aber sein neuer Song, der ist irgendwie komplett das Gegenteil. Er ist super ruhig, gefühlvoll, aber die Message

0: Edge D ist wirklich super, deswegen heißt er auch Optimist, der neue Song. Und dass der so gut ankommt, das macht auch Nico Santos selber wirklich happy.
1: Ich freue mich, dass so ein Song auch eine Chance bekommt, quasi im Radio gespielt zu werden, weil es was ganz anderes ist. Es ist so ein sehr, sehr reduzierter Song. Es ist sehr, sehr schön, dass ich, wenn ich geguckt habe, so der Song wurde fast am meisten hier in Österreich gespielt. Deswegen freue ich mich ganz, ganz toll.
0: Ja, Mut zahlt sich halt einfach aus. Immer.

Diese Spanier, jetzt sind sie wirklich im WM-Halbfinale. Ja, okay, war vielleicht auch so zu erwarten. Aber gegen unsere Österreicher, da hätten die schon mal ganz gern stolpern dürfen, oder? Das hätten wir schon mitgenommen irgendwie. Naja, jetzt wartet halt Frankreich auf sie. Und wenn ihr mich fragt, das ist eh schon irgendwie so das vorgezogene Finale, oder? Wer die Partie gewinnt, der wird sicher Weltmeister werden. Sagen immerhin auch fast alle in der Tippgruppe. Oder ist das bei euch anders?

0: vom Green Green Grass ab auf den grauen Beton. Ganz genau 16:30 ist es. Hier ist Ö3 mit dem schnellsten Verkehrsservice Österreichs. Hello, hello zu euch in die Autos. Wir informieren euch rund um die Uhr, was los ist auf Österreichs Straßen. Aber Good News, aktuell läuft's an diesem sehr, sehr frühen Samstag. Also machen wir weiter mit der Musik.
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0: Der hört sich endlich wieder ein bisschen nach der Oldschool Katy Perry an, oder? Ganz neu und gleich bei uns in der Playlist Watch It Burn. Ab geht's ins Wochenende, ab geht's in diesen wunderschönen Samstag. Heute kriegt, glaube ich, wirklich ganz Österreich ein bisschen Sonne ab. Gibt's da schon Pläne bei euch heute?
1: Schwimmen gehen, auf jeden Fall schwimmen gehen.
0: Ja, das ist ein ausgezeichneter Plan. Aber natürlich nur mit der passenden Musik, das ist sowieso klar.
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Ja, der Song, der ist einfach wunderschön. Was soll man da sagen? Emily Sunday für euren Start in den Samstag auf Ö3. Und Emily, der Name, der würde ja bei uns eigentlich auch ganz gut in diese Liste der bekanntesten und beliebtesten Namen reinpassen. Vorgestern sind die rausgekommen. Platz 1 ist Emma, Platz 2 Emilia. Fehlt eigentlich wirklich nur noch auf der 3 Emily. Naja, vielleicht wird es ja noch. Die ganze Liste, die findet ihr bei uns auf der Ö3 Homepage. Da sind die beliebtesten Buben- und Mädchennamen dabei. Vielleicht ist dort ja auch die ein oder andere Überraschung mit dabei. Baby!

0: Mit den Tagträumern geht's rein ins neue Tagerl. Das passt. Hier ist Ö3 und gemeinsam starten wir gleich rein in den Samstag. Sombre oder auch Alex Warren sind da mit dabei. Davor aber noch das Info-Update von Rainer Hans. Es ist ganz genau 5 Uhr.
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2: Jetzt gibt es ein neues Kompromissmodell zur Wehrpflichtreform. Die Regierung verhandelt ja schon seit einem halben Jahr darüber. Der neue Reformkompromiss sieht 6 Monate.

0: Monate Grundverdienst wie jetzt vor, plus 2 oder 3 Monate Milizübungen. ÖVP und SPÖ können mit dem Kompromiss offenbar leben. Bei den Neos ist Clubobmann Yannick Schetti noch zurückhaltend.
1: Es sind viele Modelle am Tisch. Die Verhandlungen laufen. Was ich Ihnen sagen kann, ist die gute Nachricht, sie sind fortgeschritten. Also es tut sich etwas. Und auch da würde ich für ein bisschen mehr Geduld plädieren. Ich weiß, dass die Betroffenen natürlich schnell eine Reform wollen. 6 Monate Verhandlungsprozess für eine wirklich große Reform ist jetzt nicht ewig. Sie wissen, es gibt Themen, die beschäftigen uns.
2: Angesichts der geopolitischen Lage hat man allerdings auch nicht die Zeit.
1: Das ist richtig, deswegen werden wir das auch zügig jetzt zu einem Ende bringen. Aber es gibt derzeit einfach noch nichts Spruchreifes.
0: Sagt Schetti im Gespräch mit Viktoria Waldecker. Wieder russische Raketenangriffe auf die ukrainische Hauptstadt Kiew. Die Bevölkerung ist erneut aufgerufen worden, sich in Schutzräumen in Sicherheit zu bringen. Mindestens 3 Menschen sind verletzt worden. In mehreren Bezirken ist es zu Bränden gekommen. Linz will gegen die zunehmende Hitze in der Stadt auf neue Infrastruktur setzen. Mit einer Investition von 100 Millionen Euro soll eine klimafreundliche Fernkälteversorgung im Stadtgebiet geschaffen werden, berichtet in Linz Ö3-Reporter Jürgen Freimuth.
3: Herzstück des Projekts ist ein rund 3 Kilometer langer Klimatunnel, der 30 Meter unter der Erde kaltes Wasser vom Energiepark Linz Mitte bis in die Innenstadt transportiert. Entlang der Strecke können große Gebäude wie zum Beispiel Krankenhäuser oder Büros gekühlt werden. Die dabei entstehende Abwärme wird ebenfalls genutzt, erklärt Erich Heider, Generaldirektor der Linz AG.
4: Wenn das Wasser dann aus den Gebäuden mit 15 Grad zurückkommt, entnehmen wir diese 10 Grad Überwärme und heizen sie zu Warmwasser auf. Das heißt, das Kühlwasser bleibt im System. Es geht keine Wärme zurück in die Stadt.
3: Ziel ist es, Energie effizienter zu nutzen und gleichzeitig die Lebensqualität in der Stadt zu verbessern. Die neue Fernkälteversorgung soll Mitte 2028 in Betrieb gehen.
0: Eine besonders schlimme Gelsenplage dürfte uns auch heuer erspart bleiben. Fachleute sagen, dass die Bestände der gemeinen Hausgelse seit einigen Jahren schon zurückgehen, denn sie kommt sehr schlecht mit dem Klimawandel zurecht, berichtet aus der Ö3 Wissenschaftsredaktion Tobias Mayer.
5: Das große Summen bleibt diesen Sommer wohl aus. Die Bestände der gemeinen Hausgelse, die 90% des Gelsenaufkommens in Österreich ausmacht, gehen seit wenigen Jahren stark zurück, sagt der Parasitologe Hans-Peter Führer von der Veterinärmedizinischen Universität Wien.
6: Wir haben ca. 70% weniger Gelsen in unseren Fallen als noch im Jahr 2020.
5: Als Grund gelten die zunehmenden Temperaturschwankungen in den Wintern.
6: Wenn wir teilweise 20 Grad haben im Februar und es nachher wieder kalt wird, dieses kalt-warm, das vertragen die Hausgelsen nicht sonderlich gut und darum leiden die Hausgelsen und den Klimawandel.
5: Die asiatische Tigermücke, eine invasive Art, breitet sich allerdings weiter aus. Sie sticht auch tagsüber und ist besser an den Klimawandel angepasst. Irgendwann könnte die Tigermücke die Hausgelse deshalb verdrängen, sagt Führer.
0: Und jetzt zum Wetter mit Daniel Schlager.
7: Recht sonnig, nur zeitweise windig und teils heiß geht es durchs Wochenende. Die Höchstwerte 25 bis 33 Grad, in 2000 Metern etwa 15 Grad. In den Nächten lässt sich aber gut durchlüften und tagsüber bringt mäßiger bis lebhafter Nordwind etwas Abkühlung. Dazu gibt es an der Alpen-Nordseite meist Sonne pur, sonst können sich im Tagesverlauf ein paar Wolken dazu mischen und besonders heute entstehen im Süden einzelne Schauer oder Gewitter. Morgen Sonntag dann kaum noch Schauer und größtenteils wieder Badewetter.
8: Okay, danke dir. Hier ist Ö3 mit dem schnellsten Verkehrsservice Österreichs für Straße, Bus und Bahn. Und beim öffentlichen Verkehr gibt es gerade ein Problem. Derzeit fahren keine Züge in Vorarlberg auf der Westbahnstrecke zwischen Dornbirn und Bregenz. Grund ist ein defektes Stellwerk im Bahnhof Wohlfurt. Es fahren ersatzweise Busse. Das betrifft derzeit nur den Nahverkehr. Fernverkehrszüge sind noch nicht auf der Strecke unterwegs. Das Ganze dauert noch circa eine halbe Stunde. Und Wien, dichter Verkehr auf der A4 Ostautobahn Richtung Ungarn zwischen dem Knoten Prater und der Simmeringer Heide vor einer Baustelle. Wer zum Flughafen oder auch weiter Richtung Ungarn fahren will, bitte den baulich getrennten rechten Fahrstreifen nutzen. Auch hier kann man weiter Richtung Ungarn fahren. Ansonsten läuft's. Also eine gute Fahrt euch.
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8: So, 5 nach 5 an einem Samstag. Starten wir mal ganz entspannt rein. Alex Warren plus ein frisches Kaffeechen nach dem Aufstehen. Das haut hin, auch an einem Samstag.

Es hört sich einfach so sorgenlos an, wie er da vor sich hinsingt. Passt perfekt für den Start ins Wochenende. Guten Morgen, 13 nach 5 Hammers. Und damit ihr euch mental mal schon ein bisschen aufs Wetter, auf diesen wunderbaren Sonnenschein, den wir da heute kriegen, vorbereiten könnt, spiele ich euch gleich den hier. Jawohl, mehr Sommer, Sonne, Sonnenschein in einem Song geht gar nicht, oder? Den Prayer in C von Robin Schulz gibt's gleich. Davor machen wir aber noch einmal einen kurzen Abstecher in die 90er. Ui, diese Melodie, dieser Song, wirklich cool. Passt gut um die Uhrzeit. Meatloaf, jetzt für euren Start in diesen Samstag.

0: In der Früh nach dem Aufstehen. Erster Blick aufs Handy, kurz Social Media checken. Sind wir ehrlich, kennt mittlerweile wirklich jeder. Aber wenn man dann so verschlafen herumtipselt am Handy, da geht nicht immer alles gut. Sabine aus der Steiermark, was ist denn dir letztens passiert?
1: Wenn man so Leute stalkt und sich das Profil anschaut und dann aus Versehen so liked, das ist schon sehr peinlich.
0: Ja, ich glaube, das kennt wirklich jeder. Deswegen einfach Handy weglassen in der Früh. Dann wird es gar nicht zu solchen Problemchen kommen, gell?

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4: Hier ist Ö3 mit dem schnellsten Verkehrsservice Österreichs für Straße, Bus und Bahn um ganz genau 5:30. Und beim öffentlichen Verkehr gibt es aktuell ein Problem. Derzeit fahren keine Züge in Vorarlberg auf der Westbahnstrecke zwischen Dornbirn und Bregenz. Grund dafür ist ein defektes Stellwerk im Bahnhof Wohlfurt. Momentan warten die Züge die Streckensperre ab. Das Ganze dauert noch ca. bis 6.30 Uhr. Ein Schienenersatzverkehr mit Bussen wird gerade eingerichtet. Und Steiermark, B67 Grazer Straße zwischen Lanscher und Vogau. Eine Sperre nach einem Unfall. Ausweichen geht dort über die A9.
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0: Wie kann es eigentlich sein, dass einfach überall das Brickerl-Eis ausverkauft ist? Das ist mit Abstand das beste Eis, finde ich. Und es gibt es ja auch schon wirklich seit Ewigkeiten, aber es mögen anscheinend einfach zu viele Leute zu gern. Naja, dann müssen wir halt auf andere Alternativen umsteigen. Gibt ja Gott sei Dank ein paar andere.
1: Himbeeren.
2: Zitrone.
1: Erdbeer.
3: Haselnuss.
4: Marille.
5: Brombeer.
6: Topfen.
7: Maracuja.
8: Joghurt.
9: Stracciatella.
10: Banane.
11: Butterkeks.
0: Welches ist heute bei dem Wetter dann wohl wird? We will see. Zuerst aber bitte mal einen Kaffee um die Uhrzeit und dann geht's ab zum Eis.
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0: Er ist Ö3 mit dem schnellsten Verkehrsservice Österreichs, wenn es wichtig ist, auch zwischendurch und in der Steiermark auf der A9 der Pürenautobahn Richtung Spielfeld. Zwischen Gradkorn Nord und Gradkorn ist aktuell die Tunnelkette gesperrt. Grund ist ein defektes Fahrzeug im Tunnel. Ausweichen geht dort über die B76.
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steckt wirklich so viel Emotion drin, vor allem so viel verschiedene Emotionen. Disturbed mit The Sound of Silence für euren Start in den Samstag. Guten Morgen, 6 vor 6 ist es. Draußen ist es hell, gleich übernimmt Flo Strohofer mit der Ö3 Wecker Weekend Edition. Aber davor, da gibt es nochmal die musikalische kalte Dusche um die Uhrzeit.

0: Danke, Elias, fürs Gute durch die Nacht bringen.
1: Sehr gerne.
0: Du legst dich jetzt nieder.
1: Aber sowas von.
0: Und ich lege auf. Sascha gibt's gleich gemixt mit Milky Chance. Davor schauen wir zu Christian Huber. Es ist ganz genau 6 Uhr.
2: Schönen guten Morgen.
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4: Der NEOS-Abgeordnete Veit Dengler ist nach der gestrigen Nationalratssitzung aus dem Parlamentsklub und dann auch aus der Partei ausgeschlossen worden. Die NEOS begründen das mit einem Vertrauensbruch. Reporter Stefan Kappacher.
5: Dem Vernehmen nach hat Veit Dengler eine vertrauliche Clubsitzung mit seinem Handy aufgezeichnet und das ist bei den NEOS als endgültiger Vertrauensbruch gewertet worden. Dengler hat sich schon öfter mit Alleingängen im Club unbeliebt gemacht, zuletzt gestern, als er unabgesprochen einen Antrag auf getrennte Abstimmung eingebracht und dann, anders als die Partei, das Budget des Bundeskanzleramts abgelehnt hat, weil er die Parteienförderung stärker kürzen möchte. Dengler wurde dafür von der Clubführung verwarnt. Die NEOS betonen aber, dass diese inhaltliche Abweichung im Sinne des freien Mandats in Ordnung sei. Nur wie Dengler vorgegangen sei, das könne man nicht hinnehmen. Man prüfe auch weitere rechtliche Schritte, was den Verstoß gegen die Vertraulichkeit

0: der Sitzung betrifft.
1: Gegenüber der Presse hat Veit Dengler gesagt, er wolle als Wilder, also als clubfreier Abgeordneter im Parlament bleiben. Er hat die erwähnte Tonaufnahme zugegeben, zum Zweck der persönlichen Protokollierung, damit er nicht mitschreiben müsse, wie er sagt. Angesprochen darauf habe er die Aufnahme wieder gelöscht. Eine Warnung jetzt für alle, die bei der Hitze am Berg Abkühlung suchen. Bergtouren können den Körper derzeit besonders stark belasten. ÖDRA-Reporterin Anke Mandl.
2: Schwindel, Kreislaufprobleme oder auch starke Erschöpfung können bei der aktuellen Hitze bei Wanderungen und Klettertouren in höheren Lagen häufig auftreten. Viele weichen zur Abkühlung auf den Berg aus. Der Eindruck, dass es dort automatisch kühler ist, trügt aber oft. Die Bedingungen können dort sogar gefährlicher sein als im Tal, sagt Markus Wallner, Kardiologe an der Med-Uni Graz.
3: Das Sauerstoffangebot ist in der Höhe weniger und das ist Stress für den Körper und der Körper reagiert damit, dass er den Puls erhöht, dass er die Schlagkraft im Herzen erhöht und das führt zu einem vermehrten Sauerstoffbedarf und Verbrauch. Aber diesen Sauerstoff hat man eben in der Höhe nicht.
2: Bei Hitze kommt noch stärkeres Schwitzen dazu, wodurch der Körper schneller Flüssigkeit verliert. Auch die Bergrettung Steiermark rät deshalb, ausreichend zu trinken, Touren kürzer zu planen, früh zu starten und die Mittagshitze zu meiden.
4: Die Fußball-WM 2026.
1: Spanien steht im Halbfinale. ÖDRA-Reporter Wolfgang Eichinger. Durch ein spätes Tor gegen Belgien jubelt Spanien am Ende mit 2:1.
5: Der Sieggarant in einem K.O.-Spiel Mikel Merino hat wieder zugeschlagen. Bei der M2024 Siegestreffer gegen Deutschland, bei dieser Weltmeisterschaft Siegestreffer im Achtelfinale gegen Portugal und jetzt auch gegen Belgien. 88. Minute, der eingewechselte Belgien-Torhüter Lammens lässt einen Weitschuss abprallen und Merino ist zur Stelle und trifft zum 2:1.
6: Ich bin überglücklich, ich kann es immer noch nicht glauben. Es einmal zu schaffen ist wunderbar und dann passiert es nochmal. Das ist kein Zufall. Ich bin super glücklich und rundum begeistert vom Leben.
5: Die Treffer in der ersten Hälfte, Führung für Spanien durch Fabian Ruiz, Ausgleich kurz vor der Pause durch Charles de Ketelare. Durch den 2:1-Erfolg kommt es jetzt zum Traum-Semifinale, Spanien gegen Frankreich. Dieses Duell hat es auch bei der EM 2024 im Halbfinale gegeben. Da hat Spanien Frankreich 2:1 besiegt und ist Europameister geworden.
1: Jetzt zu Thomas Wostal.
7: Das Ö3-Wetter. Die Sonne geht auf und ein hochsommerliches Wochenende beginnt. Es wird sehr warm bis heiß heute. Die Höchstwerte am Nachmittag 25 bis 33 Grad. Jetzt in der Früh ist es noch perfekt zum Lüften, weil relativ frisch 14 Grad zum Beispiel in Salzburg und in St. Pölten, 17 in Graz und in Wien und 18 Grad jetzt in Klagenfurt und in Bregenz. Zur Sonne kommen heute ab und zu auch dichtere Wolken und ganz vereinzelt entstehen am Nachmittag Regenschauer und Gewitter, die am ehesten in Osttirol, in Kärnten und in den südlichen Regionen der Steiermark. Und falls ihr auf den Bergen unterwegs seid, in 2000 Meter heute zwischen 12 Grad auf der Rax und 18 in den Lienzer Dolomiten. Morgen am Sonntag ähnliche Temperaturen wie heute, wieder recht sonnig, aber Gewitter sollten morgen keine dabei sein.
8: Ö3 ist hier mit dem schnellsten Verkehrsservice Österreichs für Straße, Bus und Bahn und Heidi Braun.
9: In der Steiermark auf der A9 Richtung Spielfeld, da ist die Gradkorn-Tunnelkette gesperrt. Ein defektes Auto steht im Tunnel, ausweichen geht über die B67. Dann Grazer Straße zwischen Lancia und Vogau, die ist gesperrt. Wegen der Arbeit nach einem Unfall ausweichen könnt ihr da über die A9. Und in Vorarlberg fahren nach wie vor keine Züge auf der Westbahnstrecke zwischen Dornbirn und Bregenz. Grund, ein defektes Stellwerk im Bahnhof Wohlfurt. Momentan warten die Züge die Streckensperre ab.
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8: Schönen guten Morgen. Was sagt denn so euer Müdigkeitsdacho? So auf 1 bis 10. 10 ist sehr, sehr müde.
9: 7.
8: Ja. 7 bei dir?
11: 6. Wobei die Richtung irgendwie nicht ganz mitgekriegt habe. Noch zu müde.
8: Okay, nein, ich bin irgendwie schon so auf 10. Ich habe gestern unbedingt noch dieses Match anschauen müssen, dieses WM-Spiel, natürlich Spanien-Belgien. War dann sehr froh, dass der belgische Tormann den so unglücklich gehalten hat, dass es keine Verlängerung gegeben hat. Also falls es euch auch ähnlich geht und ihr auch so auf 5 aufwärts steht, überhaupt kein Problem. Der riecht uns jetzt die Wadl für Jennifer Lopez und David Guetta. Guten Morgen am Samstag.

0: Ich bin gern wo, aber fahr ungern hin. Einer der schönsten Sätze übers Urlaub machen von Michael Niovarani. Guten Morgen mit Rebecca. Stressig ist es aber oft auch schon, bevor man außer Haus geht, beim Zeug zusammenpacken.
1: Lügen, die wir uns beim Kofferpacken für den Urlaub erzählen.
2: Der Koffer hat sicher unter 23 Kilo. Früher habe ich immer Notfalloutfits einpackt. Das mache ich jetzt nicht mehr. Ich weiß gar nicht, wie meine T-Shirts in deinen Koffer gerutscht sind. Also ich packe immer erst am Abend. Komplett easy. Diesmal habe ich nichts Überflüssiges einpackt. Nein, auch nicht unsere Fernbedienung. Doch nicht den Türstopper. Ich weiß auch nicht, wo das Waffeleisen ist.
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0: Da ist Rebecca. 18 Minuten nach 6.
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0: Und da möchte ich wirklich jedem gratulieren, der sich ein Bruno Mars Ticket gekauft hat. Der ist ja gerade auf Welttournee, treibt sich gerade quer durch Europa herum. Viele, die da auch nachreisen. Kürzlich war er in Berlin, heute in Spanien, in Madrid und nächste Woche dann in Mailand. Und der ist live einfach so unfassbar gut. Schaut euch das gerne mal irgendwie auf YouTube an oder so. Unglaublich, wie der singt, wissen wir eh, aber was der dazu tanzt, also wie sich der Typ bewegen kann, das ist schon wirklich unbeschreiblich. So viel Spaß macht wirklich nur der Mars. 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Jetzt auf für drei.

0: Guten Morgen. Ich bin Rebecca, es ist 6:30. Der schnellste Verkehrsservice Österreichs jetzt mit Heidi Braun. Die Sperre in der Steiermark auf der A9, die ist weg.
1: Richtung Spielfeld, die Gradkorn-Tunnelkette ist wieder frei, das defekte Fahrzeug ist abgeschleppt und der Stau löst sich jetzt auf. B67 Grazer Straße zwischen Lanscha und Vogau, auch da ist die Sperre aufgehoben, die Unfallstelle ist geräumt. In Vorarlberg fahren aber nach wie vor keine Züge auf der Westbahnstrecke zwischen Dornbirn und Bregenz. Grund ein defektes Stellwerk im Bahnhof Wohlfurt. Die Züge warten die Streckensperre ab. Christian Huber.
2: 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Österreichs Bundesstelle für Sektenfragen verzeichnet eine steigende Nachfrage bei der Beratung. Besonders lose organisierte Gruppen und einzelne charismatische Personen würden über Social Media zunehmend an Bedeutung gewinnen und etwa gezielt versuchen, psychisch verletzliche Kinder und Jugendliche zu manipulieren und zu kontrollieren. US-Präsident Donald Trump droht dem Iran, 1000 Raketen seien abschussbereit auf den Iran gerichtet. Das US-Militär werde den gesamten Iran zerstören, sollte der Iran versuchen, ihn, den US-Präsidenten, zu töten. Und in Nigeria hat das Militär 46 Schulkinder aus der Gewalt islamistischer Terroristen befreit. Die Kinder waren vor etwa 2 Monaten entführt worden. Bei der Befreiungsaktion sind mehrere Terroristen getötet worden. Jetzt zu Thomas Wostal.
3: Wochenende und hochsommerliches Wetter, eine gute Kombination. Sehr warm bis heiß wird es heute. 25 bis 33 Grad erwarten uns am Nachmittag. Jetzt in der Früh ist es noch relativ frisch, zum Beispiel 10 Grad in Tamsweg, 15 in Kufstein, in Wels und in Hermagor und 16 in Mattersburg. In ganz Österreich wird es heute recht sonnig. Ein paar dichtere Wolken ziehen dann ab Mittag im Osten und im Süden durch und vereinzelt entstehen am Nachmittag dann Regenschauer und Gewitter, die am ersten in Osttirol, in Kärnten und in den südlichen Regionen der Steiermark. Morgen Sonntag ähnlich warm wie heute, dazu viel Sonnenschein und keine Gewitter.
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Wecker am Samstag. Ihr kennt doch sicher Dwayne The Rock Johnson, dieser Schauspieler, dieser Schrank mit dieser Glatze, aufgepumpt wie ein Schlauchboot. Fast and Furious hat er zu dem gemacht, was es ist. Bei Baywatch war er mit dabei, Jumanji. Und jetzt, und das kann man sich fast nicht vorstellen, wenn man ihn nur so bildlich vor Augen hat, der singt jetzt auch. So klingt das. What?

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1: Und das klingt nicht einmal schlecht, finde ich. The Rock spielt der Halbgott Maui im Film Wayana, also Remake, startet diese Woche bei uns in den Kinos. Kann man sich den aber auch anschauen.
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3: Irgendwas stimmt nicht auf Wayanas Heimatinsel. Die Ernte fällt aus, es gibt immer weniger Fische an der Küste. Also schickt Wayanas Oma sie auf eine ganz besondere Reise.
4: Wayana, der Ozean hat dich auserwählt. Finde Maui und rette die Welt.
3: Wayana findet den Halbgott Maui. Trotzdem nicht so einfach, mit ihm gemeinsame Sache zu machen.
5: Wenn du das wirklich willst, liegt ein Ozean voller Gefahren vor dir.
3: Spoiler, sie will. Also gut, für alle, die den Animationsfilm Wayana kennen, ihr wisst, was euch im Kino erwartet. Der Film ist quasi ein 1:1 Remake. Für alle, die neu dabei sind, willkommen in dieser polynesischen Traumwelt voller Magie, Witz und Gesang.
6: Ich bin Wayana!
3: Wunderschöne Bilder hat Wayana zu bieten. Einige Lacher und sympathische Darstellerinnen, nur emotional hat mich der Film nicht ganz so gepackt, gibt 7 von 10 Movie Minute Empfehlungspunkten. Viel Spaß im Kino.
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0: Die Foo Fighters auf Ö3. Letztes Wochenende gerade noch das Happelstadion zerlegt.
1: So geil, das war der komplette Wahnsinn. Bist du deppert?
0: Jawohl, das ist ja auch ein Satz für die Ewigkeit, dieses bist du deppert. Aber dass Fußballkommentatoren ausrasten können, das wissen wir eh schon. Guten Morgen, Daniel Kulowitz.
2: Guten Morgen.
0: Auf dem einen Ohr höre ich immer noch dein Kalajdzic vom 3-3 gegen Algerien. Und gestern beim Viertelfinalspiel Spanien-Belgien war es auch extrem.
2: Ja, da ist mein spanischer Radiokollege von La Marca so richtig ausgezuckt. Spanien hat ja last minute gewonnen, 2-1 gegen Belgien, durch den Super-Joker dieser WM, dieser Mann nämlich.
3: Miguel Merino, Miguel Merino, Miguel Merino, la Semifinale, Los Angeles, España 2, Bélgica 1.
0: Also richtig Fiesta.
2: Bélgica 1, ja, die spielen jetzt UNO, die Belgier, die müssen nach Hause fahren. Für Spanien geht's weiter. Halbfinale gegen Frankreich. Kommenden Dienstag, 21 Uhr, ein richtiger Krach. Also für viele das vorgezogene Finale schon.
0: Und heute Abend, ja, spät in der Nacht?
2: Genau, spät in der Nacht, 23 Uhr, Norwegen gegen England. Also die Eulen sind wieder, die Nachteulen sind gefragt, aber was für Partien. Und dann Argentinien gegen unsere Nachbarn Schweiz, 3 Uhr nachts. Also irgendwas, ja, Gutes reinhauen und die Augen irgendwie Zahnstocher in die Augen und geht schon.
0: Aber so als Österreich-Fans, jetzt wo wir nicht mehr dabei sind, ich finde, zur Schweiz kann man jetzt halten, oder? Gegen Argentinien?
2: Eigentlich

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17: Hier ist der Dreiweg am Samstag. Und es hat sich selten so gelohnt, dran zu bleiben. In der nächsten halben Stunde. Und ich kann es selber fast nicht glauben. Helene Fischer im Ö3-Wecker. Atemlos durch die Nacht. Jetzt Christian Huber, 7 Uhr.
18: Schönen guten Morgen.
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20: Die EU-Kommission plant eine europäische Luftabwehr und laut Verteidigungsministerin Claudia Tanner von der ÖVP soll sich auch Österreich daran beteiligen. Ziel ist es, die Staaten der Europäischen Union vor Raketen- und Drohnenangriffen zu schützen. Reporter Peter Daser.
21: Im Oktober vergangenen Jahres hat die Europäische Kommission eine Art Fahrplan für die Aufrüstung Europas vorgelegt. Ein Teil davon ist der European Air Shield, zu Deutsch europäischer Luftschild. Ein Luft- und Raketenabwehrschild soll aufgebaut werden. Nähere Details gibt es bisher aber nicht. Bruno Hofbauer vom Bundesheer sagt, es gehe um den besseren Schutz des europäischen Luftraums.
22: Gegen multiple Angriffe, die sich auf den Luftraum beziehen, also das können jetzt ballistische Raketen sein, wie wir es in der Ukraine sehen, Drohnen oder auch Hyperschallwaffen, die uns in Zukunft begegnen werden.
21: Die meisten anderen EU-Staaten arbeiten ohnehin in der NATO zusammen und können das auch beim Air Shield tun. Österreich dagegen ist neutral und muss auch hier entsprechend selbstständig handeln.
20: Russland hat die ukrainische Hauptstadt Kiew in der Nacht erneut mit Raketen angegriffen. Mindestens 6 Menschen sind verletzt. Aus mehreren Bezirken werden Brände gemeldet. Als Maßnahme gegen die zunehmende Hitze in der Stadt setzt Linz auf Fernkälte. Für den Aufbau werden 100 Millionen Euro investiert, berichtet in Linz Reporter Jürgen Freimuth.
23: Herzstück des Projekts ist ein rund 3 Kilometer langer Klimatunnel, der 30 Meter unter der Erde kaltes Wasser vom Energiepark Linz Mitte bis in die Innenstadt transportiert. Entlang der Strecke können große Gebäude wie zum Beispiel Krankenhäuser oder Büros gekühlt

0: werden. Die dabei entstehende Abwärme wird ebenfalls genutzt, erklärt Erich Heider, Generaldirektor der Linz AG.
1: Wenn das Wasser dann aus den Gebäuden mit 15 Grad zurückkommt, entnehmen wir diese 10 Grad Überwärme und heizen sie zu Warmwasser auf. Das heißt, das Kühlwasser bleibt im System. Es geht keine Wärme zurück in die Stadt.
0: Ziel ist es, Energie effizienter zu nutzen und gleichzeitig die Lebensqualität in der Stadt zu verbessern. Die neue Fernkälteversorgung soll Mitte 2028 in Betrieb gehen.
2: Und im Tennisfinale von Wimbledon trifft Jannik Sinner auf Alexander Zverev. Reporter Wolfgang Reichinger. Beide feiern im Semifinale einen souveränen Dreisatzsieg.
3: Jannik Sinner ist in Wimbledon ja auch Titelverteidiger und der Südtiroler hat im Semifinale Novak Djokovic keine Chance gelassen. 3x6:4 bringen die Finalteilnahme und da wartet Alexander Zverev. Zverev lässt im Semifinale gegen den Sensationsmann Arthur Ferry. Der Brite hat ja mit einer Wildcard das Semifinale erreicht. Nie Zweifel aufkommen, wer der Bessere ist. 7-6, 6-2 und 6-4 ist auch eine klare Ansage des Deutschen Richtung Finale.
4: I have to trust myself and I have to believe that I can win and that's what I'm gonna do.
3: Alexander Zverev hat am Sonntag die Chance, erstmals das Turnier in Wimbledon zu gewinnen und nach dem Sieg in Paris vor einem Monat kann es der zweite Grand-Slam-Titel werden. Jannik Sinner peilt seinen 5. Sieg bei einem Grand-Slam-Turnier an.
2: Jetzt zu Thomas Wurstall.
5: Das Ö3-Wetter. Tagsüber sehr warm bis heiß, in den Nächten unter 20 Grad. Die neue Hitzewelle beginnt recht erträglich. Momentan zum Beispiel frische 13 Grad in Lofer, 17 in Krems, 18 in Feldbach und in Dornbirn und 19 Grad zurzeit in Villach. Es wird in ganz Österreich heute recht sonnig. Am Nachmittag hat es zwischen 25 und 33 Grad. Ein paar dichtere Wolken ziehen zeitweise im Osten und im Süden durch. Vereinzelt sind auch Gewitter dabei, am ehesten in Osttirol, in Kärnten und in der südlichen Region an der Steiermark, so ab dem späten Nachmittag. Morgen Sonntag ähnliche Temperaturen wie heute, etwas mehr Wind, dazu viel Sonnenschein und keine Gewitter.
6: Ö3 ist hier mit dem schnellsten Verkehrsservice Österreichs für Straße, Bus und Bahn mit der Heidi.
7: Und da fahren auf der Westbahnstrecke in Vorarlberg nach wie vor keine Züge zwischen Dornbirn und Bregenz. Eine Stellwerkstörung im Bahnhof Wohlfurt ist da der Grund. Die Züge warten die Streckensperre ab und laut ÖBB dauert das noch circa bis 8 Uhr, also eine Stunde.
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6: Einen schönen guten Morgen.
10: Guten Morgen, Hitradio Ö3. Hier ist die Viktoria Astagerlos und ich füttere gerade meine Vogelspinne mit einer lebendigen Heuschrecke und gebe frisches Wasser. Und jetzt wünsche ich Ihnen einen schönen Tag mit Flo Strohofer.
6: Danke, da jeder das, was er machen muss an so einem Samstag. Die arme Vogelspinne. Der gefällt auch sicher dieser Song.
10: Arme Heuschrecke.
6: Die arme Heuschrecke, stimmt, die Heuschrecke eigentlich ist arm. Ja, nein. Musik.

0: bei so einem Song, da muss man einfach gleich gut drauf sein, oder? Gossip, Move in the Right Direction hier mit Rebecca am Samstag. Es ist 7:12 und ich hoffe wirklich, so am ersten Ferientag, euch geht's gut. Liebe Schüler, der Stress lässt nach. Auch liebe Eltern, der Stress nimmt nicht ganz so stark zu. Ich hoffe, euch geht's gut und wenn es euch gut geht, dann sagt uns das gerne, jederzeit. Der Ö3-Wecker und generell Ö3 ist die Plattform für Emotionen, für positives Lebensgefühl. Ich glaube, das schadet sowieso nicht in diesen Zeiten, wenn wir einfach über das reden, was uns glücklich macht. Gerne jederzeit +43 800 600 600 Sprachnachricht schicken. Und wenn sie sagt, dem Flo, dem würde ich aber nicht sagen, dann sagt das lieber meiner Kollegin der Schäder.
1: Hallo, schönes Wochenende, Schäder ist da. Und am Montag wieder, ab Mittag, neu auf Ö3, das Sommer-Special, die Ö3 Happy Hour. Also gibt's etwas, das euch glücklich macht, euch in Stimmung bringt oder gibt's etwas, worauf ihr euch besonders freut? In Verbindung mit einem Musikwunsch, voll gerne, dann anrufen oder Sprachnachricht schicken. 0800 600 600 oder geht auf die Ö3 Homepage.

0: Guten Morgen, Österreich. Hier ist eure Helene Fischer und ich wünsche euch einen wunderschönen Start in den Tag.
1: Ja, danke schön, gleichfalls. Und natürlich auch an alle Fans, die heute Abend zu ihrem 360-Grad-Konzert ins Wiener Ernst-Happel-Stadion kommen. Wir wissen eh von Ö3, dass viele Menschen Helene Fischer eher seltener im Radio hören wollen. Aber so eine Show wie heute zu erleben, das ist schon was sehr Besonderes, weil sie nicht nur auf der Bühne steht und singt, weil so viel steht sie ja gar nicht. Die wirbelt ja herum, tanzt da und ist in der Luft irgendwo. Helene, das wird ganz einzigartig heute.
0: Diesmal habe ich wirklich viel zu laufen, viele Wege. Ich werde versuchen, allen irgendwie nahe zu kommen, auch wenn das natürlich ja, sehr unwahrscheinlich ist bei einem Stadion. Trotzdem haben wir uns ja eben bewusst für diese Bühne entschieden, damit ich eben ja, zumindest den Blöcken, die ich bespielen kann, auch wirklich ganz arg nah sein kann. Dann haben wir auch noch so technische Raffinessen eingebaut, wo ich dann auch noch runtergelassen werde, um noch weiter in die Menschenmenge sozusagen reinzukommen. Also es wird spannend auf jeden Fall.
1: Wahnsinn. Thomas Wostal, Wetter passt für heute Abend?
2: Könnte man nicht besser basteln. Garantiert kein Regen. Zu Beginn des Konzertes 28 Grad und am Ende dann, weiß ich nicht, 50, 360 Grad. Heiß auf jeden Fall.
1: Windig auch nicht, wenn die da in der Luft unterwegs ist, dass das nicht verwirbelt?
2: Ja, viel Wind macht sie auf jeden Fall.
1: Sehr schön. Und viel Wind macht auch dieser Song. Meine Damen und Herren, schalten Sie nicht um. 2 Minuten 43 gönnen wir uns jetzt Ihren allergrößten Hit. Hier ist Atemlos durch die Nacht.

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27: Halb acht, hier ist Ö3 mit dem schnellsten Verkehrsservice Österreichs für Straße, Bus und Bahn und Heidi Braun.
28: Auf den Straßen läuft es momentan noch gut, der Reiseverkehr hat da noch nicht groß eingesetzt, aber eine Meldung gibt es für die Bahn in Vorarlberg. Da fahren nach wie vor keine Züge auf der Weststrecke zwischen Dornbirn und Bregenz. Eine Stellwerkstörung ist da der Grund. Die Züge warten die Streckensperre ab und es soll noch circa eine halbe Stunde dauern. Christian Huber.
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1: Großeinsatz der Polizei weiterhin in Berlin. In einem Supermarkt im Stadtteil Marienfelde hat ein Mann kurz nach 22 Uhr eine Frau in seine Gewalt gebracht. Die Polizei hat Kontakt zum Geiselnehmer. Auch das Spezialeinsatzkommando hält sich bereit. Die EU-Kommission plant eine europäische Luftabwehr und laut Verteidigungsministerin Claudia Tanner von der ÖVP soll sich auch Österreich daran beteiligen. Ziel ist es, die Staaten der Europäischen Union vor Raketen- und Drohnenangriffen zu schützen. Und Apple verklagt jetzt die Chat-GPT-Firma OpenAI. Zwei Ex-Apple-Mitarbeiter, die zu OpenAI gewechselt sind, sollen Firmengeheimnisse weitergegeben haben. OpenAI weist die Vorwürfe zurück. Jetzt zu Thomas Wostal.
2: Gutes Berg-, Bade-, Radl- und überhaupt Wetter an diesem Wochenende. Es wird in ganz Österreich recht sonnig. Am Nachmittag hat es zwischen 25 und 33 Grad. Ein paar dichtere Wolken können zeitweise im Osten und im Süden durchziehen. Und im Süden, da entstehen vereinzelt am Nachmittag auch Regenschauer oder Gewitter. Also so von Osttirol über Kärnten bis zu den südlichen Regionen der Steiermark. Momentan noch recht frisch. 13 Grad zum Beispiel in Bad Ischl, 16 in Mattersburg, 18 in Landeck und 20 in Lienz und in Wien. Morgen Sonntag ähnliche Temperaturen, also ähnlich frisch in der Früh und ähnlich heiß am Nachmittag. Etwas mehr Wind morgen, dazu viel Sonnenschein und keine Gewitter.
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1: Das ist wirklich eine starke Bilanz für eine sehr besondere Aktion. Die Cooking Roadshow Herz am Herd hat neben viel Aufmerksamkeit für die Arbeit der Team Österreich-Tafel bei Sponsorinnen und Sponsoren 218.900 Euro eingesammelt als Unterstützung für die wöchentliche Lebensmittelhilfe an 127 Ausgabestellen. Beim großen Finale auf Gut Wagram im Mitterstockstall haben Toni Mörwald und Silvia Schneider richtig aufgekocht und der Andi Knoll, der hat nachgefragt, warum ihr das Thema so wichtig ist.
2: Ich habe mich für Herz am Herd engagiert, weil es einfach ein wunderschönes Projekt ist. Wir sind ja jetzt durch die Bundesländer gereist. Es haben dort immer Top-Köche gekocht und ausgegeben. Und das große Finale da mit Toni Mörwald gemeinsam ist Gulasch serviert worden, den man gemeinsam gemacht hat. Und das ist einfach eine schöne Aktion, wenn man mit Essen und Beisammensein gleichzeitig was Gutes tun kann.
3: Das Thema Lebensmittelverschwendung. Was tust du dagegen?
2: Nein, ich bin eine, die ganz, ganz bewusst drauf schaut, dass Lebensmittel auf gar keinen Fall verschwendet werden, weil ich bin mit der Sendung in den Bauernhöfen bei den regionalen Produzenten und wenn du mal siehst, mit wie viel Liebe und Arbeit unsere Lebensmittel hergestellt werden, dann nimmst du das nicht auf die leichte Schulter.
3: Die Team Österreich Tafel, dieser Event sorgt dafür, dass sie noch bekannter wird. Welchen Bezug hast du zu Team Österreich Tafel?
2: Team Österreich Tafel ist wirklich ein großartiges Projekt, weil sie nehmen Lebensmittel, die vielleicht den Weg aus dem Supermarkt schon gefunden haben, aber nach wie vor gut sind und reichen das weiter an Menschen, die sich nicht so viel leisten können. Und das finde ich einfach großartig, dass das gemacht wird. Und hopp auf, weiter so. Und danke, dass ihr das macht.
1: Und auch heute sagen wir wieder, wie jeden Samstag, herzlich willkommen an der Team Österreich-Tafel. Alle Infos dazu findet ihr bei uns auf der Ö3-Homepage.
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mit so einem Song im Ohr hält einen gar nichts auf. Self-Aware hier im Ö3-Wecker. Und jetzt Michael Bublé. Keine Sorge, der hat auch einen Song, in dem es nicht um Weihnachten geht, nämlich den da. It's a beautiful day. Und es ist auch. Einen schönen guten Morgen am Samstag.

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18: Der Dreiwecker am Samstag. Let's get it started. Diesen 2000er-Banger von den Black Eyed Peas. Dieses Brett gibt's gleich hier nach Christian Huber. Es ist 8 Uhr.
19: Schönen guten Morgen.
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21: Polizei Großeinsatz derzeit nach wie vor in Berlin rund um eine Geiselnahme in einem Supermarkt im Stadtteil Marienfelde. Ö3-Reporter Ernst Kernmeier. Der Einsatz dauert schon die ganze Nacht.
22: Gestern, kurz nach 10 Uhr abends, bedroht der Mann in einer Rewe-Filiale im Süden Berlins die Frau und bringt sie in seine Gewalt, berichten Augenzeugen. Zum Zeitpunkt der Tat waren mehrere Angestellte im Markt. Jetzt dürfte dort außer dem Täter und der festgehaltenen Frau niemand mehr sein. Spezialeinheiten der Polizei haben das Gelände umstellt und abgesperrt und sprechen mit dem Geiselnehmer, sagt Polizeisprecher Stefan Petersen-Schümann.
23: Also wir sind mit ihm in Kontakt und jetzt müssen die weiteren Minuten, Stunden zeigen, wie es hier weitergeht.
22: Über das Motiv des Mannes, etwaige Forderungen, seine Identität oder die der Frau, sagt die Polizei nichts.
21: Die EU-Kommission plant eine europäische Luftabwehr und laut Verteidigungsministerin Claudia Tanner von der ÖVP soll sich auch Österreich daran beteiligen. Ziel ist es, die Staaten der Europäischen Union vor Raketen- und Drohnenangriffen zu schützen. Immer öfter geraten Autos auf den Autobahnen in Brand. Die ASFINAG ruft jetzt speziell bei Urlaubsfahrten dazu auf, vorher nochmal das Auto zu überprüfen. Ö3-Reporterin Stefanie Schöffmann.
24: Schon 151 Fahrzeuge.

0: Fahrzeuge sind heuer bis Ende Juni auf Österreichs Autobahnen in Flammen aufgegangen. Damit setzt sich ein Trend der vergangenen Jahre fort. 2024 und 2025 wurden jeweils rund 300 Fahrzeugbrände gezählt. Besonders häufig kommt es in den heißen Sommermonaten Juli und August zu solchen Einsätzen. Nach Angaben der ASFINAG ist die Hitze allein allerdings nur selten der Auslöser. Viel öfter führen technische Mängel zu Bränden, etwa überhitzte Motoren, undichte Leitungen, Bremsprobleme, Kurzschlüsse oder Schäden an den Reifen. Deshalb empfiehlt die ASFINAG, das Fahrzeug vor längeren Fahrten gründlich überprüfen zu lassen.
1: Die Fußball-WM 2026.
2: Das erste Halbfinale steht fest. Frankreich trifft auf Spanien. Ö3-Reporter Daniel Kulowitz. Die Spanier setzen sich am späten Abend gegen Belgien durch mit einem 2:1.
3: Ja, und da hat der Superjoker dieser WM schon wieder zugestochen. Mikel Merino schießt Spanien in der 88. Minute mit der ersten Ballberührung zum Sieg. Er ist erst 2 Minuten zuvor eingetauscht worden. Nicht mal in meinen wildesten Träumen ist das vorgekommen. Völlig verrückt, dass ich meinem Team schon wieder so helfen konnte. Merino hat im Spiel davor gegen Portugal schon das Siegestor geschossen.
2: Und dann für den Geheimtipp Belgien hat es knapp nicht gereicht. Der Ersatztormann hat gepatzt.
3: Ja, da gab es Tränen bei Senne Lammers. Er musste nämlich für den verletzten Starttorhüter Courtois kurzfristig einspringen, lässt den Ball dann beim Siegestor der Spanier einfach fallen. Die belgischen Fans fassungslos. Die
4: Qualität hat einfach komplett gemangelt. Torwartfehler, ja.
3: Die Teamkollegen nehmen ihn aber in Schutz. Wir machen alle Fehler.
5: We all make mistakes and it's not about him.
3: Für die Belgier ist das WM-Abenteuer zu Ende. Spanien trifft am Dienstag dann um 21 Uhr im Halbfinalkracher auf Frankreich.
2: Jetzt zu Thomas Wostal.
6: Das Ö3-Wetter. Eine neue Hitzewelle beginnt, aber vorerst noch zahm. Die Spitzenwerte liegen an diesem Wochenende bei 33 Grad, zu Beginn der kommenden Woche dann eine Spur höher. Aber es wird nicht schwül und die Nächte sind weiterhin kühl genug, um ordentlich zu lüften. Zum heutigen Samstag, da hat es jetzt schon 20 Grad in Linz und in Innsbruck, 21 in Klagenfurt und in Bregenz und 22 jetzt in Wien. Es wird in ganz Österreich recht sonnig heute, am Nachmittag hat es dann zwischen 25 und 33 Grad. Ein paar dichtere Wolken können zeitweise im Osten und im Süden durchziehen. Und speziell im Süden sind am Nachmittag auch vereinzelt Gewitter dabei, so von Osttirol über Kärnten bis zu den südlichen Regionen der Steiermark. Morgen Sonntag ähnlich warm bis heiß wie heute, etwas mehr Wind, dazu viel Sonnenschein und morgen ohne Gewitter und ohne Regenschauer.
7: Guten Morgen mit Dreiwerke. Es ist 8:05, der schnellste Verkehrsservice Österreichs für Straße, Bus und Bahn jetzt. Heidi, es tut sich schon ein bisschen was im Reiseverkehr.
8: Ich sag's jetzt wieder, Thomas, die Reisewelle beginnt, aber noch zahm. Und zwar in der Steiermark haben wir jetzt eine Grenzwartezeit an Autobahngrenzübergang Spielfeld. Wartet ihr momentan eine Viertelstunde bei der Ausreise. Und die Züge fahren wieder auf der Westbahnstrecke in Vorarlberg zwischen Dornbirn und Bregenz. Das Stellwerk ist repariert.
7: Ich benutze das Wort zahm ja eigentlich immer noch anders. Zam.
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7: Mit Flo Strohhofer. Guten Morgen.

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0: 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Urlaub mit den Eltern. Könnt ihr euch noch erinnern, wenn dann so als Kind um 3 in der Früh die Mama herkommt, einen aufweckt und so, aufstehen, wir fahren nach Italien, während der Papa draußen schon das Auto einlädt um 3 in der Früh und alle Nachbarn aufweckt. Guten Morgen mit Rebecca, es ist 8:12. Heidi Braun, stimmt ja auch, dass es Sinn macht, wenn man in der Nacht auf Urlaub fährt, gerade in den Süden?
1: Grundsätzlich keine schlechte Idee, nein. Also dann entgeht man noch am ehesten dem Reiseverkehr durch Österreich.
0: Ja, jetzt ja alle in den Ferien, viele unterwegs in Richtung Süden, in Richtung Urlaub. Was kann man da erwarten von heute? Wird es recht viel
1: knackig
0: auf den Autobahnen? Oder?
1: Also es wird auf jeden Fall mehr als am letzten vergangenen Wochenende. Da war der Reiseverkehr noch moderat, aber es ist ja jetzt so, sukzessive von Wochenende zu Wochenende steigert sich der Reiseverkehr und der Höhepunkt ist dann Ende Juli, Anfang August, wenn auch Bayern und Baden-Württemberg in die Ferien starten. Aber auch heute wird einiges los sein, vor allem zum Beispiel auf der Baustelle bei der PAK, auf der A2. Da wird ja gearbeitet und vor dem Herzogbergtunnel wird, sobald da ein bisschen mehr los ist, der Verkehr blockweise abgefertigt. Und dann kann man schon mit einer Wartezeit von einer Stunde rechnen. Noch ist da aber alles ruhig.
0: Die komplette Verkehrsprognose, Heidi, haben wir auch auf der Homepage.
1: Ja.
0: Super.
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0: Hier sind drei und wir unterbrechen das Programm wegen einer Geisterfahrermeldung. Heidi.
1: Achtung, in Vorarlberg auf der A14 der Rheintalautobahn kommt zwischen Dornbirn und Hörbrands ein Geisterfahrer entgegen. Vorsicht, in beiden Richtungen nicht überholen. Wir geben Entwarnung, sobald der Geisterfahrer die Autobahn verlassen hat. Achtung, ein Geisterfahrer in Dornbirn auf der A14 zwischen Dornbirn und Hörbrands. Bitte vorsichtig fahren.
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0: Hier so drei mit der Wiederholung der Geisterfahrermeldung für Vorarlberg. Heidi.
1: Achtung, auf der 14. der Rheintalautobahn kommt zwischen Dornbirn und Hörbranz ein Geisterfahrer entgegen. Vorsicht in beiden Richtungen, nicht überholen. Wir geben mit Warnung, sobald der Geisterfahrer die Autobahn verlassen hat.

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18: Ö3 ist hier um 8:30 mit dem schnellsten Verkehrsservice Österreichs und gleich der Wiederholung der Geisterfahrermeldung für Vorarlberg. Heidi.
19: Achtung, auf der A14 der Rheintalautobahn kommt zwischen Dornbirn und Hörbranz weiterhin ein Geisterfahrer entgegen. Vorsicht in beiden Richtungen, nicht überholen. Wir geben Entwarnung, sobald der Geisterfahrer die Autobahn verlassen hat. Und ich kriege jetzt gerade einen Anruf, das könnte die Polizei sein. Moment.
18: Heb ab.
19: Verkehrsredaktion Braun, hallo.
18: Boah, ist das spannend. Sie lacht.
19: Sehr gut.
18: Sie sagt sehr gut. Also das dürfte jetzt die Entwarnung sein für die Geisterfahrermeldung.
19: Genau, die Geisterfahrer-Entwarnung für Vorarlberg auf der 14 zwischen Dornbirn und Hörbranz. Der Geisterfahrer hat die Autobahn verlassen. So, zu den weiteren Meldungen in der Steiermark. B77 zwischen Kernhof und Salla, die ist gesperrt nach einem Unfall. Da gibt es keine örtliche Ausweichmöglichkeit. Am besten die Sperre abwarten. Am Autobahngrenzübergang Spielfeld wartet er momentan 10 Minuten bei der Ausreise. Christian Huber.
18: Darf ich noch kurz telefonieren? Mir ruft gerade die Mama. Ich komme heute nicht zum Essen. Christian Huber.
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11: Lebensrettung in Tirol. Nach dem Absturz eines Paragleiters haben zwei Augenzeugen den 24-jährigen Piloten mit einem Boot aus dem Aachensee gerettet. Der Verletzte ist mit dem Notarzt-Hubschrauber in die Klinik Innsbruck geflogen worden. Polizeigroßeinsatz derzeit nach wie vor in Berlin rund um eine Geiselnahme in einem Supermarkt im Stadtteil Marienfelde. Ein Mann hat gegen 22 Uhr offenbar mit einem Messer eine Frau in seine Gewalt gebracht. Die Polizei ist in Kontakt mit dem Geiselnehmer. Über sein Motiv ist noch nichts bekannt. Und US-Präsident Donald Trump droht dem Iran im Fall eines Mordanschlags mit der vollständigen Vernichtung. 1000 Raketen seien abschussbereit auf den Iran gerichtet, sagt der US-Präsident. Tausende weitere würden folgen. Zuvor hat Israel Trump über angeblich konkrete iranische Mordpläne informiert. Jetzt zu Thomas Wostal.
12: Noch sind die Temperaturen breit gestreut. Momentan hat es zwischen 13 Grad in Schmirn in Tirol und 26 in Rechnitz im Burgenland. Aber tagsüber wird es in ganz Österreich sehr warm bis heiß mit Höchstwerten von 25 bis 33 Grad und es wird auch überall recht sonnig. Allerdings nicht ganz ungetrübt, ein paar dichtere Wolken ziehen zeitweise im Osten und im Süden durch und vereinzelt in einem Stehen am Nachmittag auch Gewitter, am ehesten in Osttirol, in Kärnten und in den südlichen Regionen der Steiermark. Morgen am Sonntag ähnlich warm, bis heiß wie heute und etwas mehr Wind, dazu viel Sonnenschein und keine Gewitter. Also auch morgen gutes Bade- und Bergwetter.
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0: von Shape of You zum norwegischen Schlachtruf Ru. Habt ihr ja sicher schon gesehen bei der Fußball-WM, wie die Fans der Norweger einfach immer wieder so rudern im Stadion. Auch bei den Public Viewing setzen sich die wie im Ruderboot hintereinander auf und ziehen dieses unsichtbare Paddel. Auch heute Abend wieder gegen die Engländer, 23 Uhr im Viertelfinale. Und ganz genau hinschauen tun da die Jungs und Mädels vom RV Viking Linz. Ö3-Reporter Jürgen Freimuth.
1: Schönen guten Morgen vom Bundesleistungszentrum für Rudern und Kanu in Ottensheim. Ihr seid aber nicht nur ruderbegeistert, verfolgt euch ein bisschen die Fußball-Weltmeisterschaft.
2: Ja, auf jeden Fall.
1: Norwegen spielt heute gegen England. Die sind ja auch sehr ruderbegeistert.
2: Also sie tun halt die Ruderbewegung machen und schreien halt so row, row, row.
1: Und machen damit auch auf den Rudersport aufmerksam, oder?
3: Ja, ich finde es auch gut, weil dann probieren es vielleicht mehr Leute aus.
4: Ja, die Bewegung ist ja auch sehr ähnlich wie bei uns, also es passt ziemlich gut dazu, finde ich.
1: Würdest du das gut finden, wenn sich mehr Leute in ein Ruderboot setzen?
4: Ja, also ich finde schon, weil Rudern ist ja einer der anstrengendsten Sportarten auf der Welt. Also ich finde, da haben viele Leute Talente dafür.
1: Was ist das Leistige beim Rudern?
5: Es macht ziemlich Spaß, wenn man Wasser ist.
6: Und auch ja, einfach im Training mal ein bisschen Ausdauer fährt und eher den Kopf freikriegt.
1: Und dürfen Fußballfans auch zum Ruderclub kommen?
3: Ja, auf jeden Fall. Ausprobieren kann man es ja.
0: Ja, und zu wem sie helfen, ist, glaube ich, klar, oder?
6: Wir drücken natürlich Norwegen die Daumen, weil die auch einen coolen Ruderzug machen und das einfach auf unseren Sport aufmerksam macht und einfach, dass es die Gelegenheit ist, dass mal Rudern wirklich bekannt wird auf der Welt.
0: Und diese Band, die rudert auch schon an Echtl, seit 1985 aus Norwegen. Aha, Take on Me.

Die WM-Hymne von Thorstein Einarsson im Ö3-Wecker. Und wir legen noch einen drauf. Schon viel zu lange immer gehört. Die Scissor Sisters. Und davor die Jungs, die dieses Wochenende zwei ausverkaufte Konzerte in der Allianz Arena in München spielen. K-Pop vom Feinsten, BTS. Jetzt auf Ö3.

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8: Guten Morgen, Herr Dreiwecker. Gleich ab bisschen Schub von Bibi Rexha. Dann zum Abkühlen wieder The Common Linnets, Calm After the Storm. Davor geht's zu Christian Huber. Es ist 9 Uhr.
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10: Der NEOS-Abgeordnete Veit Dengler ist nach der gestrigen Nationalratssitzung aus dem Parlamentsklub und dann auch aus der Partei ausgeschlossen worden. Die NEOS begründen das mit einem Vertrauensbruch. Ö3-Reporter Stefan Kappacher.
11: Dem Vernehmen nach hat Veit Dengler eine vertrauliche Clubsitzung mit seinem Handy aufgezeichnet und das ist bei den NEOS als endgültiger Vertrauensbruch gewertet worden. Dengler hat sich schon öfter mit Alleingängen im Club unbeliebt gemacht, zuletzt gestern, als er unabgesprochen einen Antrag auf getrennte Abstimmung eingebracht und dann, anders als die Partei, das Budget des Bundeskanzleramts abgelehnt hat, weil er die Parteienförderung stärker kürzen möchte. Dengler wurde dafür von der Clubführung verwarnt. Die NEOS betonen aber, dass diese inhaltliche Abweichung im Sinne des freien Mandats in Ordnung sei. Nur wie Dengler vorgegangen sei, das könne man nicht hinnehmen. Man prüfe auch weitere rechtliche Schritte, was den Verstoß gegen die Vertraulichkeit der Sitzung betrifft.
10: Gegenüber der Presse sagt Veit Dengler, er werde als clubfreier Abgeordneter im Parlament bleiben. Die Tonaufnahme gibt er zu, zum Zweck der persönlichen Protokollierung, damit er nicht mitschreiben müsse. Angesprochen darauf habe er die Aufnahme wieder gelöscht, sagt Veit Dengler. US-Präsident Donald Trump droht dem Iran im Fall eines Mordanschlags mit der vollständigen Vernichtung. Und gleichzeitig soll es heute wieder Verhandlungen geben. Reporter Ernst Kernmeier.
12: Es ist ein Hin und Her, bei dem keine Seite das Gesicht verlieren will. US-Präsident Donald Trump hat verkündet, dass der Iran nach den Angriffen des US-Militärs diese Woche unbedingt verhandeln wolle und förmlich um ein Abkommen bettle. Der Iran hat das heute zurückgewiesen. Verhandlungen im Oman sind eigentlich vorgesehen. Ob sie zustande kommen, ist ungewiss. Das US-Militär hat diese Woche rund 170 Ziele im Iran angegriffen, als Reaktion auf den Beschuss von Tankschiffen in der Meeresstraße von Hormuz durch die iranischen Revolutionsgarden. Wie US-Medien berichten, verlangen die USA jetzt eine öffentliche Erklärung des Iran, wonach der Angriff auf die Schiffe ein Fehler gewesen sei und dass künftig die freie Passage durch die Meeresenge garantiert werde.
10: Und das Land Kärnten versucht jetzt noch mehr Seezugänge für die Bevölkerung kostenlos zu machen. Aktuell sind das in Kärnten 30. Reporter Gerd Petscher hat sich das am Wörthersee angeschaut.
13: Ja, und zwar hier in Dechelsberg, gleich in der Nähe von Börtschach. Einer von immerhin 7 freien Seezugängen direkt am Wörthersee. Und dieser wird gerade heuer, nachdem der Sommer ja so früh und hauchheiß begonnen hat, von vielen Badegästen genutzt. Beim Lokalaugenschein hier waren es vor allem Einheimische, die

0: den Zugang natürlich schon gut kennen und schwimmen können.
1: Ja, schön, ich habe heute Nachtdienst gehabt und bin gleich nach der Nacht her.
2: Man muss es genießen einfach.
3: Schwimmen, fest schwimmen.
0: Betreut und sauber gehalten werden die Seezugänge übrigens vom Land und der jeweiligen Gemeinde. Gestartet wurde die Initiative schon 2014. Momentan wird auch gerade wieder verhandelt, um weitere Zugänge zu bekommen. Und zwar mit den Bundesforsten, mit Gemeinden und auch mit Privatpersonen. Aber ob es heuer noch weitere freie Seezugänge geben wird, das ist noch offen.
4: Jetzt zu Thomas Wosthal. 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
5: Die ersten Handtücher sind also schon ausgebreitet für ein Wochenende mit gutem Badewetter. Am Wörthersee übrigens haben jetzt See und Luft die gleiche Temperatur. Im Wasser 25 Grad und heraußen 25. Aber heraußen wird es noch deutlich wärmer. In ganz Österreich heute die Höchstwerte 25 bis 33 Grad. Und es wird überall recht sonnig. Ein paar dichtere Wolken ziehen zeitweise im Osten und im Süden heute durch. Am Nachmittag entstehen vereinzelt Gewitter, besonders so von der südlichen Steiermark über Kärnten bis nach Osttirol. Morgen Sonntag ähnlich warm bis heiß wie heute, etwas mehr Wind, dazu viel Sonnenschein und morgen gibt es keine Gewitter.
6: 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Die Sommerferien, die merkt man schon langsam auf den Straßen. Der Reiseverkehr wird mehr. Heidi.
7: In Tirol dichter Verkehr auf der Fernpassstrecke Richtung Nassereit vom Grenztunnel Füssen bis Heiterwang 20 Minuten plus. Dann in Kärnten vor dem Karawankentunnel wartet er auch 20 Minuten bei der Ausreise. In der Steiermark am Autobahngrenzübergang Spielfeld sind es derzeit 10 Minuten bei der Ausreise. Und dann in weiterer Folge am Weg von Maribor nach Zagreb an der Grenze Gruškovje mittlerweile eine Dreiviertelstunde plus. B77 zwischen Grenhof und Zala Sperre nach einem Unfall, da gibt es keine örtliche Ausweichmöglichkeit. Am besten die Sperre abwarten. In Niederösterreich ist die B11 gesperrt, bei Achau ein Unfall in der Bahnunterführung. Der Verkehr wird da über Münchendorf umgeleitet und jetzt neuerlich fahren keine Züge in Vorarlberg auf der Westbahnstrecke zwischen Dornbirn und Bregenz. Grund ein defektes Stellwerk im Bahnhof Wohlfurt. Momentan warten die Züge die Streckensperre ab.
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0: Also, dass dieser Gianni Infantino, dieser FIFA-Präsident, ein bisschen ein dubioser Typ ist. Das haben wir schon gemerkt, aber das ist jetzt wirklich wild. Guten Morgen mit Rebecca. Die FIFA verkauft jetzt auch Gras. Und das ist ganz legal, Daniel Kulowitz.
1: Guten Morgen. Es ist der neue Hingucker im FIFA-Fanshop. Man kann Teile des Finalrasens schon jetzt erwerben. Für umgerechnet 390 Euro bist du dabei. Mhm. Das ist richtig vom Finalrasen am 19. Juli. In New York wird das gespielt. Die FIFA betont, dass man das Stück Wiese natürlich erst nach dem Finale zugeschickt bekommt. Eka.
0: Schön, dass du es dazu sagst.
1: Ja, in einem Acrylblock eingelassen, inklusive USB-Stick mit Echtzeitzertifikat. Und es gibt auch eine Deluxe-Version für 2500 Euro. Ein richtiges Sammlerstück, sagt also,
0: das
1: die
0: ist
1: FIFA.
0: Dann, wann wer draufgepuckt hat, oder was?
1: Möglicherweise. Ist man allerdings ein Messi-Fan oder Argentinien-Fan, wird man vergeblich darauf warten. Versand nämlich nur in die USA, nach Großbritannien und in europäische Länder.
0: Okay, aber bis zum Finale ist er noch eine Woche hin. Heute erstmal noch zwei Viertelfinals. 3 Uhr früh Argentinien-Schweiz und 23 Uhr der Kracher. England gegen Norwegen oder besser gesagt Kane gegen Haaland.
1: Ja genau, und Erling Haaland, Norwegens Stürmerstar, ist derzeit in aller Munde und er sagt, das wird ein spezielles Spiel für ihn. Er ist geboren in England, er spielt beim englischen Team Manchester City und damit trifft er natürlich heute auf 4 seiner Teamspieler.
2: For me it's super special because I play in England and I'm born in England and yeah, you also play against the teammates and everything. It's a funny game.
1: Was mir besonders gefallen hat bei Haaland, seit kurzem trägt er im Nationalteam den Zusatznamen Braut Haaland, da er da seine Mutter Gry Marita Braut, eine ehemalige norwegische Siebenkämpferin.
0: Okay.
1: Also nichts.
0: Nichts mit Heiraten oder so, Hochzeit, na, so die Braut, die sich nicht traut, wäre schlecht. Da müsste schon ein paar Tore schießen.
1: Aber wer traut sich, die Braut Haaland zu nehmen? Niemand traut sich, dem anzunehmen. Der wird halt wieder für Furore sorgen gegen England. Das wird eine geile Partie.
0: 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Also, falls ihr da gerade im Auto sitzt, ihr hört jedes Tor bei uns.

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2: Halb zehn, hier ist Ö3 mit dem schnellsten Verkehrsservice Österreichs für Straße, Bus und Bahn. Und der Heidi.
0: In Tirol, da braucht ihr jetzt im Reiseverkehr länger. Auf der Fernbahnstrecke Richtung Nassereit vom Grenztunnel Fürsten bis Bichelbach dauert es 25 Minuten mehr. Dann am Grenzübergang Karawankentunnel wartet ihr eine halbe Stunde bei der Ausreise nach Slowenien. In der Steiermark B77, die Gabelstraße, ist wieder frei zwischen Grenhof und Sala. Die Sperre ist aufgehoben, die Unfallstelle ist da geräumt. Auch in Niederösterreich ist die B11 wieder frei, bei Achau. Auch hier ist die Unfallstelle geräumt. Ein bisschen mehr Verkehr ist am Weg von Maribor nach Zagreb an der Grenze.

0: bei Gruszkowie wartet ihr eine Dreiviertelstunde und in Vorarlberg fahren die Züge wieder auf der Weststrecke zwischen Dornbirn und Bregenz. Das Stellwerk ist repariert. Thomas Wostal.
1: Und gutes Timing beim Wetter. Mit dem Wochenende ist auch das hochsommerliche Wetter wieder zurück. Zumindest 10 bis 12 Stunden Sonnenschein gehen sich heute überall in Österreich aus und es wird sehr warm bis heiß. Höchstwerte 25 bis 33 Grad. Ein paar dichtere Wolken ziehen zeitweise im Osten und im Süden durch. Im Osten frischt außerdem der Wind auf. Und im Süden entstehen im Laufe des Nachmittags vereinzelt auch Gewitter. Morgen Sonntag ähnlich warm wie heute, etwas mehr Wind, dazu keine Gewitter und viel Sonnenschein.

0: gleich auf E3, der, wie ich finde, Sommerhit 2026 aus Österreich.
1: Das ist Urlaub auf der Autobahn, die Stimmung ist geladen.
0: Rian.
1: Und Papa platzt der Kragen, wenn's über 40 Grad sind. Das ist Urlaub auf der Autobahn.
0: Urlaub auf der Autobahn.
1: Urlaub auf der Autobahn.
0: Vom Auto schauen wir jetzt aber kurz noch in den Zug.
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0: Das ist neu hier auf Ö3 im Super Sommer. Zip Social Media Host Idan Hanin fährt nämlich mit dem Ö3 Mikro im Zug quer durch Österreich und redet mit den Fahrgästen über ihren Sommer. Den Alexander hat er da zum Beispiel getroffen, der war schon in vielen Ländern auf der ganzen Welt unterwegs. Es gibt aber viel, was seine Heimat Kärnten für ihn einfach einzigartig macht.
4: Also ich würde mal sagen, die wunderschöne Natur. Die Familie natürlich, ich bin dort aufgewachsen, ich habe da über 20 Jahre meines Lebens verbracht. Und ja, es ist einfach ein gewisser Flair, den wir in Klagenfurt haben. Deswegen heißt es ja, ich wohne da, wo du Urlaub machst. Und dass die Leute um einiges lockerer sind, offener.
5: Was hat Kärnten, was die Länder, die du alle bereist hast, nicht haben?
4: Ich bin ungern im Vergleichen, weil Vergleich ist der schnellste Weg, unglücklich zu sein. Du hast überall deine schönen Plätze, aber wenn du irgendwo halt aufgewachsen bist, dann hast du halt mehr Verbindung mit gewissen Sachen. Und wenn du halt 3 Minuten zum Wörthersee brauchst, wenn du in den Berg sofort bist oder du gehst zum Wasserfall, naturmäßig kann uns wenig das Wasser reichen, um das Wortspiel gleich zu verwenden.
0: Ja, und Idan trifft noch ganz viele andere, ganz besondere Menschen. Idan in der Bahn, die 3 Sommergespräche, heute am Nachmittag geht's los. Ab 16 Uhr hier auf Ö3.
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6: Ich stand heute um 6 Uhr auf. Papa presst 14 Koffer in den Kofferraum. Es geht gleich die Sonne auf. Ich hab Sonne.

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6: Der Dreiweg am Samstag kommt euch gleich vielleicht ein bisschen spanisch vor. Stimmt, Enrique Iglesias gibt's gleich mit Duel e Corazón. Davor zu Christian Huber. Es ist 10 Uhr.
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8: Die Geiselnahme in einem Berliner Supermarkt ist beendet. Der Täter ist überwältigt und die Geisel befreit, sagt ein Polizeisprecher. Der Geiselnehmer hat gegen 22 Uhr im Supermarkt eine Frau in seine Gewalt gebracht und mit einem Messer bedroht. Er ist, wie gesagt, gefasst. Über sein Motiv ist noch nichts bekannt. Die EU-Kommission plant eine europäische Luftabwehr und laut Verteidigungsministerin Claudia Tanner von der ÖVP soll sich auch Österreich daran beteiligen. Ziel ist es, die Staaten der Europäischen Union vor Raketen- und Drohnenangriffen zu schützen. Reporter Peter Daser.
9: Im Oktober vergangenen Jahres hat die Europäische Kommission eine Art Fahrplan für die Aufrüstung Europas vorgelegt. Ein Teil davon ist der European Air Shield, zu Deutsch europäischer Luftschild. Ein Luft- und Raketenabwehrschild soll aufgebaut werden. Nähere Details gibt es bisher aber nicht. Bruno Hofbauer vom Bundesheer sagt, es gehe um den besseren Schutz des europäischen Luftraums.
10: Gegen multiple Angriffe, die sich auf den Luftraum beziehen, also das können jetzt ballistische Raketen sein, wie wir es in der Ukraine sehen, Drohnen oder auch Hyperschallwaffen, die uns in Zukunft begegnen werden.
9: Die meisten anderen EU-Staaten arbeiten ohnehin in der NATO zusammen und können das auch beim Air Shield tun. Österreich dagegen ist neutral und muss auch hier entsprechend selbstständig handeln.
8: Eine Warnung jetzt für alle, die bei der Hitze am Berg Abkühlung suchen. Bergtouren können den Körper derzeit besonders stark belasten. Reporterin Anke Mandl.
11: Schwindel, Kreislaufprobleme oder auch starke Erschöpfung können bei der aktuellen Hitze bei Wanderungen und Klettertouren in höheren Lagen häufig auftreten. Viele weichen zur Abkühlung auf den Berg aus. Der Eindruck, dass es dort automatisch kühler ist, trügt aber oft. Die Bedingungen können dort sogar gefährlicher sein als im Tal, sagt Markus Wallner, Kardiologe an der Med-Uni Graz.
12: Das Sauerstoffangebot ist in der Höhe weniger und das ist Stress für den Körper und der Körper reagiert damit, dass er den Puls erhöht, dass er die Schlagkraft im Herzen erhöht und das führt zu einem vermehrten Sauerstoffbedarf und Verbrauch. Aber diesen Sauerstoff hat man eben in der Höhe nicht.
11: Bei Hitze kommt noch stärkeres Schwitzen dazu, wodurch der Körper schneller Flüssigkeit verliert. Auch die Bergrettung Steiermark rät deshalb, ausreichend zu trinken, Touren kürzer zu planen, früh zu starten und die Mittagshitze zu meiden.
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8: In der kommenden Nacht werden die nächsten beiden Halbfinalisten ermittelt. Argentinien trifft auf die Schweiz und davor kommt es zum Spiel England gegen Norwegen, mit Reporter Daniel Kulwitz.
14: Ja, alle sprechen eigentlich vom Duell der Superstürmer Harry Kane gegen Erling Haaland. Aber Norwegens Teamchef Ståle Solbakken sagt, es gibt auch noch andere auf dem Feld, wobei es sei auch kein Geheimnis. Diese beiden sind für ihre Nationen Matchwinner, können Spiele also im Alleingang entscheiden.
15: I think it's Norway versus England, but I don't think it's a secret that Kane is matchwinner. Number one for England and Holland is the match winner number one for us.
14: Und Norwegens Teamchef fügt hinzu, wir werden nur weiterkommen, wenn wir an die oberste Grenze gehen. Andernfalls wird England als Sieger vom Platz gehen.
15: We had to be at our very, very best. If we are not at our very, very best, England will go through.
14: England gegen Norwegen ab 23 Uhr und dann in der Nacht der nächste Auftritt von Lionel Messi mit seinen Argentiniern 3 Uhr früh gegen unsere Nachbarn aus der Schweiz.
8: Jetzt zu Thomas Wursthaler.
16: Das Ö3-Wetter. Lietzen, Lech und Litschau sind gerade an der 20-Grad-Marke. Berndorf und Hartberg nähern sich langsam schon dem 30er. 27 Grad hat es hier. Am Nachmittag ist es überall sehr warm, teils auch heiß mit 25 bis 33 Grad. Und es bleibt heute auch recht sonnig. Ein paar dichte Wolken ziehen zeitweise im Osten und im Süden durch. Und im

0: Süden können dann da und dort vereinzelt auch Gewitter dabei sein, so von der südlichen Steiermark über Kärnten bis Osttirol. Auch morgen am Sonntag gutes Berg-, Bade- und Ausflugswetter mit viel Sonnenschein und ähnlichen Temperaturen wie heute. Gewitter sollten morgen keine dabei sein.
1: B3 ist hier mit dem schnellsten Verkehrsservice Österreichs. Ein Unfall ist in Wien auf der Tangente passiert. Heidi.
2: Richtung Graz zwischen der Gürtelauffahrt und dem Absbergtunnel. Die mittlere Fahrspur ist da blockiert. Der Stau reicht bereits bis zum Knoten Prater zurück. Ein Unfall auch in Niederösterreich auf der A1 Richtung Wien zwischen St. Valentin und Haag im Baustellenbereich ist da nur eine Fahrspur frei und auch hier bereits Stau. S6 Richtung Bruck bei Neunkirchen, 10 Minuten mehr vor einer Baustelle. In Tirol ist einiges los auf der Fernpassstrecke Richtung Nassereit, abschnittsweise Stau vom Grenztunnel Füssen bis zum Fernpass. Insgesamt braucht ihr da eine Dreiviertelstunde länger. Vor dem Karawankentunnel wartet ihr momentan eine halbe Stunde bei der Ausreise nach Slowenien. Und in Slowenien am Weg von Maribor nach Zagreb an der Grenze Gruškovje derzeit eine Stunde Wartezeit.
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0: gemütlich die Augen aufmachen, ist am Electric Love Festival am Salzburgring schon wieder Party. Heute ja, letzter Tag, 180.000 Menschen feiern seit Donnerstag gemeinsam, die größten DJs der Welt. Das geht natürlich schon ein bisschen auf die Substanz. Jeder, der mal auf einem Festival war, weiß, das geht auf die Knochen. Natürlich kann man auch ein bisschen im Campingsessel chillen am Campingplatz, aber was ist es denn so eurer Meinung nach? Ist es eher der Urlaub? Ist es wirklich die Entspannung, die man braucht, oder doch eher der pure Stress?
1: Also es ist kein Stress. Urlaub aber auch nicht. Aber es ist eine Erfahrung auf jeden Fall. Die Leute, die Musik, die Atmosphäre, also eigentlich alles zusammen, es ist schon empfehlenswert.
2: Stress, weil es sau hart ist. Die Challenge da, nicht zum Sterben. Ja, 4 Tage durchhalten.
3: Eher wie Urlaub, schöner Urlaub. Also eigentlich ausschlafen, das klappt leider nicht so gut. Deswegen gibt es ein flüssiges Frühstück, dann ein bisschen Sonne, ein bisschen Abkühlung und dann gute Musik. Was will man mehr?
0: Gute Musik. Headliner gestern war ja Armin van Buuren. Der hat die Mainstage ordentlich zerlegt. Jetzt auf E3.

der Vorsitzende des örtlichen Solarium-Vereins. Er fuhr einen mattbraunen Opel Kadett Kombi. Und er kannte nur eine Richtung. Steil bergauf.

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17: 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Halb elf, Ö3 ist hier mit dem schnellsten Verkehrsservice Österreichs und der Heidi.
18: In Wien ein Unfall auf der Tangente Richtung Graz zwischen der Gürtelauffahrt und dem Absbergtunnel sind die beiden mittleren Fahrspuren gesperrt. Der Stau reicht mittlerweile bis zum Knoten Kaisermühlen zurück. Ihr braucht da über 20 Minuten mehr. In Niederösterreich ein Unfall auf der Westautobahn Richtung Wien zwischen St. Valentin und Haag im Baustellenbereich nur eine Fahrspur frei. Hier kurzer Stau. S6 Richtung Bruck bei Neunkirchen 10 Minuten mehr vor einer Baustelle. In der Steiermark auf der Südautobahn Richtung Italien zwischen Steinberg und Modreach, da wird der Verkehr vor dem Herzogbergtunnel blockweise abgefertigt, eine Viertelstunde mehr. In Tirol Reiseverkehr auf der Fernpassstrecke Richtung Nassereit, vom Grenztunnel Füssen bis zum Fernpass, braucht er über eine halbe Stunde länger. Dann wartet ihr vor dem Karawankentunnel momentan eine halbe Stunde bei der Ausreise nach Slowenien. In Italien im Kanaltal bei der Mautstelle Ugovica bei Tarvis Richtung Villach gibt es Richtung Villach Stau und über eine halbe Stunde Zeitverlust. Und in Slowenien am Weg von Maribor nach Zagreb an der Grenze bei Gruškovje eine Stunde Wartezeit. Thomas Vostal.
19: Ja, ob baden, Berg gehen oder pedalieren, das Wetter passt ganz gut. Wer mit dem Rad unterwegs ist, hat es übrigens Richtung Süden leichter, weil der Nordwind frischt auf. Die meiste Zeit scheint heute die Sonne. Mit 25 bis 33 Grad wird es auch sehr warm, teils heiß. Ein paar dichtere Wolken ziehen am Nachmittag zeitweise im Osten und im Süden durch. Ganz vereinzelt entstehen da am Nachmittag auch Gewitter, so im Gebiet von der südlichen Steiermark über Kärnten bis Osttirol. Morgen Sonntag ähnlich warm wie heute, dazu viel Sonnenschein und etwas mehr Wind. Die Gewittergefahr geht morgen auch im Süden deutlich zurück.
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5: Ö3 am Wochenende. Liebe Grüße ins Auto am Weg zum nächsten See, gleich mit Kygo oder auch Cutting Crew. Dazu noch das Neueste aus Österreich und der Welt. Hier ist Christian Huber, 11 Uhr.
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7: Jetzt sind erste Details bekannt dazu, wie die Polizei die Geiselnahme in einem Supermarkt in Berlin beendet hat. Reporter Ernst Kernmeier.
8: Die Geiselnahme in Berlin ist unblutig zu Ende gegangen. Spezialeinheiten der Polizei haben kurz vor 21:30 den Geiselnehmer mit einem Taser überwältigt, sagt Polizeisprecher Florian Natt.
9: Wir haben die ganze Nacht mit dem Tatverdächtigen verhandelt, gesprochen mit ihm und mussten jetzt hier gerade den Zugriff auslösen. Wir haben ihn festgenommen und wir haben die Frau, die hier festgehalten worden ist, glücklicherweise befreien können.
8: Bei Geschäftsschluss gegen 10 Uhr abends hatte sich der Mann gestern geweigert, den Supermarkt zu verlassen und eine Angestellte bedroht. Laut Augenzeugen war er mit einem Messer bewaffnet. Bei den Gesprächen mit der Polizei soll er mehrere Forderungen gestellt haben, welche ist nicht bekannt. Auch über seine Identität hat die Polizei bisher nichts gesagt.
7: In Österreich verhandelt die Regierung bereits seit 6 Monaten darüber, wie eine Reform der Wehrpflicht ausschauen könnte. Aktuell läuft es auf ein Kompromissmodell hinaus. 6 Monate Grundwehrdienst wie bisher, dazu 2 oder 3 Monate Milizübungen. ÖVP und SPÖ könnten damit leben. Im Gespräch mit Ö3-Reporterin Viktoria Waldecker zeigt sich Neos-Klubobmann Yannick Schetti aber noch abwartend.
10: Es sind viele Modelle am Tisch. Die Verhandlungen laufen. Was ich Ihnen sagen kann, ist die gute Nachricht, sie sind fortgeschritten. Also es tut sich etwas. Und auch da würde ich für ein bisschen mehr Geduld plädieren. Ich weiß, dass die Betroffenen natürlich schnell eine Reform wollen. 6 Monate Verhandlungsprozess für eine wirklich große Reform ist jetzt nicht ewig. Sie wissen, es gibt Themen, die beschäftigen uns.
11: Angesichts der geopolitischen Lage hat man allerdings auch nicht die Zeit.
10: Das ist richtig. Deswegen werden wir das auch zügig jetzt zu einem Ende bringen. Aber es gibt derzeit einfach noch nichts Spruchreifes.
7: Evakuierungen jetzt in China, weil sich der tropische Wirbelsturm Bawi nähert. In Ostchina, in der Metropole Wenzhou, haben knapp 900.000 Menschen ihre Häuser und Wohnungen verlassen müssen. Und auch in der Hauptstadt Peking sind laut Behörden mehr als 100.000 Menschen in Sicherheit gebracht worden, weil starke Regenfälle erwartet werden. Der tropische Wirbelsturm soll morgen früh auf Land treffen. Eine besonders schlimme Gelsenplage dürfte in Österreich heuer ausbleiben. Fachleute sagen, dass die gemeine Hausgelse eher schlecht zurechtkommt mit dem Klimawandel. Aus der 3-Wissenschaftsredaktion, Tobias Mayer.
12: Das große Summen bleibt diesen Sommer wohl aus. Die Bestände der gemeinen Hausgelse, die 90% des Gelsenaufkommens in Österreich ausmacht, gehen seit wenigen Jahren stark zurück, sagt der Parasitologe Hans-Peter Führer von der Veterinärmedizinischen Universität Wien.
13: Wir haben ca. 70% weniger Gelsen in unseren Fallen als noch im Jahr 2020.
12: Als Grund gelten die zunehmenden Temperaturschwankungen in den Wintern.
13: Wenn wir teilweise 20 Grad haben im Februar und es nachher wieder kalt wird, dieses kalt-warm, das vertragen die Hausgelsen nicht sonderlich gut und darum leiden die Hausgelsen unter dem Klimawandel.
12: Die asiatische Tigermücke, eine invasive Art, breitet sich allerdings weiter aus. Sie sticht auch tagsüber und ist besser an den Klimawandel angepasst. Irgendwann könnte die Tigermücke die Hausgelse deshalb verdrängen, sagt Führer.
7: Jetzt zu Thomas Wostal.
14: Das Ö3-Wetter. Hochsommerlich geht's durch den Samstag. 29 Grad jetzt schon in Bludenz, 28 in Pörtschach und in Güssing. Am Nachmittag hat es heute zwischen 25 und 33 Grad und es bleibt überwiegend sonnig. Vereinzelt entstehen am Nachmittag Gewitter, die am ehesten im Gebiet von der südlichen Steiermark über Kärnten bis Osttirol. Morgen Sonntag ähnlich warm wie heute, dazu ähnlich viel Sonnenschein und etwas mehr Wind. Gewitter sollten morgen keine mehr dabei sein.
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0: Ferienwochenende in ganz Österreich und es ist einiges los, Klaus.
1: In Tirol gibt es Stau auf der Fernpassstrecke Richtung Nassereit, abschnittsweise vom Grenztunnel Füssen bis zum Fernpass. Insgesamt dauert die Fahrt über eine halbe Stunde länger. In Kärnten bzw. der Steiermark auf der Südautobahn Richtung Italien Blockabfertigung nach Steinberg vor dem Herzogbergtunnel mit einer halben Stunde Zeitverlust. Richtung Wien nach dem Parksattel Blockabfertigung vorm Kalcherkugeltunnel mit einer Viertelstunde Zeitverlust. Außerdem verliert ihr beim Autobahngrenzübergang Karawankentunnel eine halbe Stunde bei der Ausreise nach Slowenien. Im Kanaltal gibt es vor der Mautstelle Ugovica bei Tavis Richtung Villach staunt über eine halbe Stunde Zeitverlust, Richtung Palma Nova eine Viertelstunde Zeitverlust. Am Weg von Maribor nach Zagreb bei der Grenze Gruškovje eine Stunde Wartezeit. Und Wien-Tangente Richtung Graz zwischen der Gürtelauffahrt und dem Absbergtunnel ist die Unfallstelle geräumt. Noch reicht der Stau zum Stadtlauertunnel zurück.
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0: Schönen Vormittag, Österreich. Ab ins Wasser. Weil dort erwischen uns sicher nicht die Tigermücken. Schönes Wochenende. Jetzt mit Shayla und David Guetta. Don't know.

Manche Songs sind wie Ex-Freunde. Man hört sie nach Jahren wieder und weiß sofort noch alles. Bei dem hier fühlt es sich aber gut an. Und bei dem hier auch. Der ist allerdings brandnew. So brandneues Gschwusi. I'll be there. Robin Schulz und Rita Ora hier auf Ö3. Hi, Sharon Talissa hier.

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14: 11.31 Uhr, der schnellste Verkehrsservice Österreichs hier auf Ö3. Und wir starten im Westen und arbeiten uns in den Süden vor. Klaus.
15: In Tirol gibt es Reiseverkehr und deshalb am Autobahngrenzübergang Kufstein-Kiefersfelden 30 Minuten Wartezeit bei der Ausreise nach Deutschland. Auf der Fernpassstrecke gibt es Richtung Nassereit abschnittsweise Stau vom Grenztunnel Füssen bis zum Fernpass. Insgesamt dauert es da eine halbe Stunde länger. In Salzburg ab jetzt Blockabfertigung auf der Tauernautobahn Richtung Salzburg nachwerfen vorm Helbersberg-Tunnel. In Kärnten und in der Steiermark auf der Südautobahn Blockabfertigung Richtung Italien nach Steinberg vor dem Herzogberg-Tunnel Richtung Wien nach dem Parksattel vor dem Kalcherkogeltunnel mit jeweils einer halben Stunde Zeitverlust. Am Autobahngrenzübergang Karawankentunnel 45 Minuten Wartezeit bei der Ausreise nach Slowenien. In Slowenien gibt es dann Stau am Weg von Maribor nach Zagreb. Bei der Grenze Gruškovje eine Stunde Wartezeit. Und im italienischen Kanaltal gibt es Stau vor der Mautstelle Ugovica bei Tarvis. Richtung Villach derzeit 30 Minuten Zeitverlust. Richtung Palma Nova ist es eine Viertelstunde.
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0: Neues an.
1: In 2 Stunden haben sie diesen Song geschrieben. Zuerst war er ein kompletter Flop und dann wurde er zum absoluten Welthit. Blue von Eiffel 65 gibt's gleich. Und apropos Welthit, sie haben schon einige. Das ist brandneu. U2 mit Street of Dreams auf Ö3.

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2: 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Mittagsstund hat die besten Ö3-Songs am Start. Tyra Cruz und auch Pitbull und auch die neue von Dermot Kennedy. Und sie hält uns am Laufenden. Sandra Aigner, es ist 12 Uhr.
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4: Die Neos haben ihren Mitbegründer Veit Dengler aus dem Parlamentsclub und der Partei ausgeschlossen. Dengler habe bereits in der Vergangenheit mehrfach gegen die Clubstatuten verstoßen und jetzt in einer vertraulichen Sitzung, in der es auch um sein Verhalten gegangen ist, den Ton mitgeschnitten, erklärt Neos-Clubobmann Yannick Schetti.
5: Dass man in einer vertraulichen Sitzung heimlich ein Tonband aufnimmt, ich glaube, das leuchtet jedem Menschen ein, dass es ein massiver Vertrauensbruch ist. Und deswegen war die Entscheidung ganz klar und alternativlos.
4: Dengler selbst spricht heute von einem Vorwand und kritisiert seine nunmehrige Ex-Partei als zunehmend autoritär geführt.
6: Ich glaube, dass diese Partei leider unter Beate Meinl-Reisinger ihre Diskussionskultur verloren hat. Es ist keine Diskussion erwünscht, keine Kritik erwünscht, wenn dann nur ganz streng intern, ja nicht nach außen.
4: Er will jetzt als sogenannter wilder Abgeordneter im Parlament bleiben. In Österreich hat das erste Mutter-Kind-Haus für Frauen nach der Haft eröffnet. Hier soll ihnen der Weg zurück in die Gesellschaft erleichtert werden. Ein in Europa einzigartiges Projekt. Christine Baumgartner hat sich das für uns angeschaut.
7: 9 Frauen und 2 Kinder leben derzeit im Haus Justitia der Elisabeth-Stiftung in Wien. Eine Frau, die anonym bleiben möchte, wurde nach einem Gewaltdelikt verurteilt und vor 2 Monaten auf Bewährung entlassen.
8: Ich habe am Anfang wirklich keinen Plan gehabt, wie ich was machen soll. Aber Schritt für Schritt war es dann doch möglich.
7: Etwa 30% der haftentlassenen Frauen laufen Gefahr, rückfällig zu werden. Sozialarbeiterinnen und eine Psychotherapeutin versuchen das zu verhindern, so Sophie Gernt, die stellvertretende Leiterin des Hauses.
9: Von der starken Struktur innerhalb der Haft zur Freiheit ist ein gewaltiger Unterschied. Und wir versuchen da einen fließenden Übergang zu machen.
7: Damit sollen die Frauen gemeinsam mit ihren Kindern wieder Fuß fassen.
4: Russland hat in der Nacht wieder die ukrainische Hauptstadt Kiew mit Drohnen und Raketen angegriffen. Nach vorläufigen Infos des Katastrophenschutzes sind dabei mindestens 10 Menschen getötet worden, darunter ein Kind. In mehreren Kiewer Bezirken sind Brände ausgebrochen. Das ukrainische Militär hat 21 russische Tanker attackiert. Dabei ist ein Seemann tödlich verletzt worden.
10: Die Fußball-WM 2026.
4: Mit dem inzwischen berühmten Ru mitsamt Ruderjubel feiern die norwegischen Fans ihr Team bei der WM. Hauptverantwortlich für die Euphorie ist Stürmerstar Erling Haaland. Einst in der österreichischen Bundesliga auf Torejagd ist er jetzt der WM-Held der Norweger, Ö3-Reporter Daniel Kulowitz.
11: In Norwegen wird nur noch vom Wikinger-Wahnsinn und vom Heiland Haaland gesprochen. Norwegens Tormaschine Erling Haaland spricht von einem besonderen Duell. Er sei in England geboren, er spiele in England und er wird 4 seiner Manchester City-Kollegen heute als Gegner haben.
12: Because I play in England and I'm born in England and yeah, you also play against teammates. It's a funny game.
11: Wir haben Brasilien rausgeworfen, treffen in unserem allerersten WM-Viertelfinale nun auf England.
12: To win against Brazil and then go and play England in a quarterfinal is quite special.
11: Wir haben es geschafft, dass in Norwegen derzeit alles anders ist und das ist speziell.
12: If you watch at the scenes back in Norway, this is not normal for Norway to be. It's super special.
11: England gegen Norwegen ab 23 Uhr und in der Nacht auf Sonntag um 3 Uhr früh dann Argentinien gegen Schweiz.
4: Und jetzt zu Nathalie Auer.
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13: In Spanien und Frankreich hält die extreme Hitze an und auch bei uns baut sich die nächste Hitzewelle auf. So extrem heiß, wie wir es Ende Juni hatten, wird es aber nicht. Heute steigen die Temperaturen auf 25 bis 33 oder 34 Grad. Am heißesten wird es in Vorarlberg, Tirol und in Kärnten. Dazu gibt es vielerorts ausgezeichnetes Badewetter mit viel Sonnenschein und ein paar Wolken. Einzelne Schauer und Gewitter können sich aber auch bilden, und zwar besonders von Osttirol über Kärnten bis zur südlichen Steiermark. Morgen haben wir es dann überall trocken, meist sonnig und ähnlich heiß wie heute.
2: Ö3 mit dem schnellsten Verkehrsservice Österreichs, Urlauber, Reiseverkehr und wir starten in Tirol, Klaus.
14: Da dauert es am Autobahngrenzübergang Kufstein-Kiefersfelden 20 Minuten länger bei der Ausreise nach Deutschland. Stau gibt es auch auf der B179 zwischen Reute Nord und dem Grenztunnel Füssen in beiden Richtungen, ebenfalls mit 20 Minuten Zeitverlust. Kärnten und Steiermark A2 Südautobahn Richtung Italien, Blockabfertigung nach Steinberg vor dem Herzogbergtunnel, Richtung Wien nach dem Packsattel vor dem Kalcherkugeltunnel, mit jeweils einer halben Stunde Zeitverlust. Autobahngrenzübergang Karawankentunnel

0: 45 Minuten Wartezeit bei der Ausreise nach Slowenien. In Slowenien gibt es dann Stau am Weg von Maribor nach Zagreb. An der Grenze bei Kruškovje verliert eine Dreiviertelstunde. Stau gibt es auch im italienischen Kanaltal vor der Mautstelle Ugovica bei Tarvis. Richtung Villach Stau und eine halbe Stunde Zeitverlust. Richtung Palmanova mittlerweile eine Dreiviertelstunde Zeitverlust. Und in Wien dauert es auf der Tangente Richtung Graz 20 Minuten länger zwischen Hirschstetten und Inzersdorf.
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9: Zeit für einen Affogato. Espresso mit Vanilleeis. Absolute Empfehlung meinerseits. Mein absolutes Lieblingsgetränk im Sommer. Und dazu Dermot Kennedy.
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0: Na, und there she goes. Nelly Furtado mit Forza. Einer der besten Sommertracks ever. Wie eiskalte Wassermelone, finde ich, fühlt sich der an. Großartig. Gibt's gleich für euch.
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15: 12.31 Uhr, der schnellste Verkehrsservice Österreichs hier auf Ö3. Und wir haben Urlaubsreiseverkehr. Klaus.
16: In Tirol Stau auf der A12 am Autobahngrenzübergang Kufstein-Kiffersfelden und derzeit 20 Minuten Wartezeit bei der Ausreise nach Deutschland. Auf der B179 gibt es in beiden Richtungen zwischen Reute Nord und der Blockabfertigung beim Grenztunnel Füssen Stau mit ebenfalls 20 Minuten Wartezeit. Im Parkabschnitt auf der Südautobahn Richtung Italien, Blockabfertigung nach Steinberg vor dem Herzogbergtunnel mit einer halben Stunde Zeitverlust Richtung Wien, Blockabfertigung nach dem Parksattel vor dem Kalcherkugeltunnel mit einer Viertelstunde Zeitverlust. Außerdem Autobahngrenzübergang Karawankentunnel, 45 Minuten Wartezeit bei der Ausreise nach Slowenien. In Slowenien gibt es dann Stau am Weg von Maribor nach Zagreb. An der Grenze Gruškovje verliert ihr aktuell eine Dreiviertelstunde. Und Stau gibt es auch im im italienischen Kanaltal vor der Mautstelle Ugovica bei Tarvis. In beiden Richtungen derzeit 45 Minuten Zeitverlust.
15: Gute Fahrt euch.
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15: Und die Nummer bringt definitiv Sommervibes. Hier ist Summer auf Ö3 mit Homewrecker.

0: Na, und was heißt What a Feeling?
1: Sharon is on.
0: Schönes Wochenende. Als ich 15 war, war ich im Sommer in England. Kleine Story. Sprachreise. Und dort hat es diesen einen Italiener gegeben. Francesco hieß er. Und oh Mann, war ich verliebt in den. Hat sich genau so angefühlt.
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0: Unsterblich verliebt. Förmlich umgehauen. Hat nur für den Sommer gereicht, aber war völlig in Ordnung. Christina Stürmer jetzt mit Ich lebe hier auf Ö3.
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1: EU-Diplomaten stufen Russland einem Bericht zufolge derzeit als größte Bedrohung für Europa ein. Die Deutsche Welt am Sonntag zitiert aus einer Analyse des Europäischen Auswärtigen Dienstes, in der heißt es unter anderem, die Militarisierung der russischen Gesellschaft und die Hinwendung zu einer Kriegswirtschaft stelle eine langfristige Bedrohung für die europäische Sicherheit dar. Eine 28-jährige Deutsche ist beim Paragleiten in Neustift im Tiroler Stubaital gegen einen Baum geprallt und gestorben. Warum sie abgestürzt ist, ist noch unklar. Betrunken und mit gefälschtem Führerschein ist ein Raser am Abend auf der Westautobahn in Oberösterreich gestoppt worden. Ö3-Reporter Sebastian Rosenauer.
2: Der 42-jährige Italiener rast mit fast 50 km/h zu viel über die Autobahn. Beim Rastplatz Ansfelden kann ihn eine Zivilstreife dann stoppen. Eine Überraschung erleben die Polizisten dann, als der Raser seinen internationalen Führerschein herzeigt. Da ist für die Beamten schnell klar, dass es sich um eine Fälschung handeln muss. Der 42-jährige Raser gibt das auch zu. Er sagt, er habe den Führerschein im Internet bestellt. Der anschließende Alkotest ergibt mehr als 1,5 Promille. Der Mann wird angezeigt.
1: Und inselweiter Blackout auf Kuba zum zweiten Mal innerhalb von nur 4 Tagen. Die Behörden haben die Notfallprotokolle zur Wiederherstellung der Stromversorgung aktiviert. Kubas Energieinfrastruktur ist marode. Außerdem bekommt das kommunistisch geführte Land wegen einer US-Blockade kein Erdöl. Und jetzt zu Nathalie Auer.
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3: Richtig sommerlich haben wir es heute, denn häufig scheint die Sonne und damit klettern die Temperaturen kräftig nach oben. 31 Grad hat es jetzt zum Beispiel in Klagenfurt, Lienz und Dellach im Trautal. Und in den nächsten Stunden wird es noch um ein paar Grad heißer. In der teilweise schwülen Luft haben sich aber auch schon Quellwolken gebildet und stellenweise wird es heute noch nass oder gewittrig. Am wahrscheinlichsten sind die Schauer und Gewitter in Osttirol, Kärnten und in der südlichen Steiermark. Morgen geht es dann meist sonnig und heiß weiter. Der Wind, der liegt allerdings zu und bläst oft mit Böen um die 40 km pro Stunde.
4: Ö3 mit dem schnellsten Verkehrsservice Österreichs und in Oberösterreich ist ein Unfall passiert. Klaus.
5: Deshalb ist die A9, die Pönautobahn Richtung Linz, derzeit zwischen Klaus und Inzersdorf gesperrt nach diesem Unfall im Tunnel Otzdorf. Ausweichen geht am besten über die B138. Im Burgenland in Pandorf steht auf der B50 im Kreuzungsbereich mit der B10 ein defekter Traktor. Da gibt es Stau in allen Richtungen. Wien, A4 Ostautobahn Richtung Ungarn zwischen dem Knoten Brandt und der Simmeringer Heide ist im Baustellenbereich am baulich getrennten linken Fahrstreifen ein Unfall passiert. Bitte hier den baulich getrennten rechten Fahrstreifen nutzen. Jetzt zum Reiseverkehr nach Tirol. Eine Viertelstunde länger dauert es am Autobahngrenzübergang Kufstein-Kiefersfelden bei der Ausreise nach Deutschland. 20 Minuten länger auf der B179 zwischen Reute-Nord und dem Grenztunnel Füssen Richtung Deutschland. Kärnten und Steiermark, Parkabschnitt A2 Südautobahn Richtung Italien, Blockabfertigung nach Steinberg vorm Herzogbergtunnel, Richtung Wien nach dem Parksattel vorm Kalcherkugeltunnel mit jeweils 20 Minuten Zeitverlust. Am Grenzübergang Karawankentunnel wartet ihr eine Dreiviertelstunde bei der Ausreise nach Slowenien. In Slowenien gibt es Stau am Weg von Maribor nach Zagreb, Grenze Kruškovje derzeit 45 Minuten Wartezeit und im Kanaltal in Italien gibt es vor der Mautstelle Ugovica bei Tarvis Stau Richtung Villach 20 Minuten Zeitverlust, Richtung Palmanova 40 Minuten Zeitverlust.
4: Kommt's gut an.
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4: 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Was steht am Plan?
10: Ja, in den Urlaub fahren, Fußball.
11: Wir kriegen einen eingebauten Pool, dort werde ich schwimmen drinnen. Und wir fahren 5-mal nach Italien.
4: Noch nicht schlecht. Viel Spaß, Österreich.

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17: 13:30 Uhr, das ist Ö3 mit dem schnellsten Verkehrsservice Österreichs und Unfallstelle geräumt in Oberösterreich. Klaus.
18: Deshalb ist auf der A9 Richtung Linz zwischen Klaus und Inzersdorf die Sperre des Tunnel Otzdorf jetzt aufgehoben. Der Stau löst sich nach und nach auf. Niederösterreich A5 Nordautobahn Richtung Drassenhofen. Stau ab Poisdorf Nord mit 1 Stunde Wartezeit bei der Ausreise nach Tschechien. In Tirol dauert es 1/4 Stunde länger am Autobahngrenzübergang Kufstein-Kiefersfelden bei der Ausreise nach Deutschland und 40 Minuten auf der B179 ab Reute Nord bis zur Blockabfertigung beim Grenztunnel Füssen. Kärnten und Steiermark A2 Südautobahn Richtung Italien, Blockabfertigung nach Steinberg vorm Herzogbergtunnel, Richtung Wien nach dem Parksattel vorm Kalcherkogeltunnel mit jeweils 1/4 Stunde Zeitverlust. Autobahngrenzübergang Karawankentunnel, 1 Stunde Wartezeit bei der Ausreise nach Slowenien. Stau gibt es dann in Slowenien am Weg von Maribor nach Zagreb. An der Grenze Gruschkowje derzeit 1/2 Stunde Wartezeit und Stau auch im italienischen Kanalteil vor der Mautstelle Ugovice bei Tarvis, Richtung Villach 20 Minuten Zeitverlust, Richtung Palmanova 40 Minuten Zeitverlust.
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2: Jetzt ist er gerade beim Electric Love Festival in Salzburg unterwegs. Die ganze Woche bist du schon draußen, Andy. Sag einmal, wie viele Sonnenbrände hast du eingefangen?
3: Du, keinen, ehrlicherweise. Ich habe mich scheinbar brav eingeschmiert. Schönes Wochenende Österreich, hi Sharon. Das wird auch kommende Woche wieder notwendig sein. Ich bin zum Beispiel im Feuerwehrlager Burgkirchen. Das sind die Jugendfeuerwehren Braunau, Vöcklabruck, Scherding und Grieskirchen. Mal schauen, was da abgeht. Ich bin in Litschau und werde einen Schrammel-Workshop absolvieren, bin ich schon sehr gespannt. Ich werde in Antering den Bademeister ein bisschen unterstützen. Ich werde am kommenden Freitag die alte Donau durchschwimmen. Bitte gerne mitschwimmen. Treffpunkt sage ich euch noch. Und am Montag geht's los mit einer Bregenzer Waldwanderung von Schopanau zurück nach Mellau. Treffpunkt ist das Gemeindeamt Schopanau um 14.30 Uhr. Um 2:45 gehen wir los, damit wir relativ pünktlich um 18 Uhr, wenn die Sendung aus ist, dann in Mellau sind. Kommt's vorbei und geht's mit. Das würde mich wahnsinnig freuen.

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17: Ö3 am Wochenende, beste Ö3-Musik spiele ich euch. Und das heißt von Linkin Park bis Bieber Rexha alles gleich. Zuerst noch das Neueste aus Österreich und der Welt. Hier ist Sandra Aigner. Es ist 14 Uhr.
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19: Die ÖVP hat mit einem Vorstoß im Pensionsbereich aufhorchen lassen. Sie will Akademikerinnen und Akademiker länger arbeiten lassen, weil sie oft erst später ins Berufsleben einsteigen. NEOS-Sozialsprecher Johannes Gasser wäre dafür.
12: Das heißt auch, dass bestimmte Gruppen, die noch nicht so lange einbezahlt haben, länger einzahlen müssen und damit für diese das Pensionsantrittsalter steigen muss.
19: Vorbild könnte Spanien sein. Dort sind 38 Versicherungsjahre für die Pension nötig. SPÖ-Sozialsprecher Josef

0: Luftangriffen getötet worden. Feuerwehrtaucher haben einen Mann aus der Alten Donau beim Gänsehäufli in Wien gerettet. Der 49-Jährige war beim Schwimmen plötzlich untergegangen. Die Einsatzkräfte haben ihn reanimiert und ins Krankenhaus eingeliefert. Und das Wimbledon-Finale der Frauen heute gewinnt definitiv eine Tschechin, Nö3-Reporter Daniel Kulowitz.
1: Karolina Muchova ist mit ihren 29 Jahren die etwas routiniertere Spielerin und sagt, ich versuche das alles in vollen Zügen zu genießen. Und auch die 21-Jährige Linda Noskova will sich zum besten Turnier ihres Lebens bisher noch nicht gratulieren lassen.
2: I always realize any success after it's all done.
1: So etwas realisiere ich erst, wenn die Arbeit erledigt ist. Noskova oder Muchova, zum sechsten Mal wird eine Wimbledon-Siegerin aus Tschechien kommen. Es ist das erste rein tschechische Grand-Slam-Finale der Tennisgeschichte.
0: Und jetzt zu Nathalie Auer.
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4: Mit einer Mischung aus viel Sonnenschein und Quellwolken geht es durch den Nachmittag. Einzelne Regenschauer haben sich mittlerweile aber auch schon gebildet. Derzeit regnet es zum Beispiel in Deutschlandsberg. In den nächsten Stunden können dann stellenweise auch Gewitter auftauchen. Und zwar besonders im Süden, vom Lienzer Becken bis zur südlichen Steiermark. Die Temperaturen, die sind hochsommerlich. Zwischen 28 und 32 Grad messen wir derzeit in den Landeshauptstädten. Wie geht's morgen weiter? Es bleibt überwiegend sonnig. Gewitter sind diesmal aber keine dabei. Allerdings wird's windig, mit Spitzen um die 40 Kilometer pro Stunde.
5: Der schnellste Verkehrsservice Österreichs hier auf Ö3 und in Niederösterreich ist ein Unfall passiert. Klaus.
6: Ja, ausgerechnet im Baustellenbereich auf der A2 der Südautobahn Richtung Graz zwischen Wöllersdorf und Wiener Neustadt West. Da sind die beiden rechten Fahrstreifen derzeit blockiert. Dahinter gibt Stau mit einer Viertelstunde Zeitverlust. A5 Nordautobahn Richtung Drassenhofen, Stau ab Preußdorf Nord mit einer Stunde Wartezeit bei der Ausreise nach Tschechien. Salzburg A10 Richtung Villach bei Flacher Winkel, da ist derzeit der Tunnel gesperrt. Im Tunnel ist ein Auto stehen geblieben. Am besten ihr wartet die Dauer vorm Tunnel ab. Tirol, 15 Minuten länger dauert es am Autobahngrenzübergang Kufstein-Kiefersfelden bei der Ausreise nach Deutschland. Eine Dreiviertelstunde auf der B179 Richtung Deutschland, Abreute Nord bis zur Blockabfertigung beim Grenztunnel Füssen. Kärnten und Steiermark, A2 Südautobahn Richtung Italien, Blockabfertigung nach Steinberg vom Herzogbergtunnel mit einer Viertelstunde Zeitverlust Richtung Wien, Blockabfertigung vom Kalcherkogeltunnel. Außerdem gibt es Stau vor dem Grenzübergang Karawankentunnel mit 30 Minuten Wartezeit bei der Ausreise nach Slowenien. Es steht auch am Weg von Maribor nach Zagreb an der Grenze bei Gruškovje. Derzeit sind hier 20 Minuten Wartezeit. Und im italienischen Kanaltal gibt es vor der Mautstelle Ugovica bei Tarvis Stau Richtung Villach 20 Minuten Zeitverlust, Richtung Palmanova 40 Minuten Zeitverlust und viele sind da über die Staatsstraße 13 ausgewichen, aber auch hier gibt es Stau wegen Überlastung.
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5: Liebe Grüße gehen jetzt speziell raus an den Stefan Gründel. Hat mir gerade ein Foto auf Instagram geschickt. Stefan, du fährst mit dem Traktor im Weingarten herum in Ratsch an der Weinstraße in der Südsteiermark. Ganz, ganz liebe Grüße an dich. Sehr brav. Und das in der Hitze.

0: Genauso brutzelt gerade die Sonne. Linkin Park hier auf Ö3. Der wichtigste Plan heute.
1: Schwimmen gehen, auf jeden Fall schwimmen gehen.
0: Auf jeden Fall schwimmen gehen und dazu die beste Ö3-Musik überhaupt. Oh ja, Shaggy gibt's gleich nach Olivia Rodrigo.

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14: 14.30 Uhr, Punkt genau, das ist der schnellste Verkehrsservice Österreichs und der Klaus hat für euch alles im Überblick.
15: In Niederösterreich auf der Südautobahn Richtung Graz gibt es Arbeiten nach einem Unfall zwischen Wöllersdorf und Wiener Neustadt West im Baustellenbereich. Da sind die beiden rechten Fahrstreifen blockiert. Dahinter Stau, 30 Minuten Zeitverlust. Eine Dreiviertelstunde länger dauert es auf der A5 Richtung Drassenhofen. Da gibt es Stau ab Poisdorf Nord bei der Ausreise nach

0: Tschechien. Jetzt nach Salzburg, A10 Tauernautobahn Richtung Villach bei Flacher Winkel. Da wird der Verkehr vor dem Tauerntunnel derzeit angehalten. Ein defektes Fahrzeug wird gerade aus dem Tunnel geschleppt. Über die Asfinach Verkehrskammer sind wir zum Tunnelportal. Also alle, die jetzt schon ausgestiegen sind und sich die Beine vertreten, bitte langsam wieder einsteigen, gleich geht's weiter. Wir schauen nach Tirol, Autobahngrenzübergang Kufstein-Kiefersfelden, 15 Minuten Wartezeit bei der Ausreise nach Deutschland. Am Grenzübergang Füssen beim Grenztunnel, da dauert es derzeit bei der Ausreise nach Deutschland eine Dreiviertelstunde länger. Steiermark A2 Richtung Italien, Blockabfertigung nach Steinberg vor dem Herzogbergtunnel mit einer Viertelstunde Zeitverlust. In Kärnten dann Stau vor dem Karawankentunnel bei der Ausreise nach Slowenien mit einer halben Stunde Zeitverlust. 20 Minuten verliert ihr am Weg von Maribor nach Zagreb an der Grenze Kruszkowie und Stau gibt's im italienischen Kanaltal vor der Mautstelle Ugovica bei Tarvis. Da sind viele über die Startstraße ausgewichen, aber auch hier Stau, insgesamt überall 20 Minuten Zeitverlust.
1: Gute Fahrt.
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0: Die gibt's gleich. Carrie Hilson, davor noch Ray Dalton und Matt Simons. Schönen Nachmittag, Österreich.
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11: Ö3 am Wochenende. Zwischen der Hydration Break und dem Sprung ins Wasser gibt's gleich Rory Williams und auch Rihanna für euch. Den Anfang macht aber Sandra Aigner mit dem News Update. Es ist 15 Uhr.
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13: Der Facebook- und Insta-Mutterkonzern Meta rudert bei seinem KI-Bildgenerator Muse zurück. Nach massiver Kritik und vor allem datenschutzrechtlichen Bedenken stellt Meta die erst diese Woche eingeführte KI-Funktion wieder ein. Nutzerinnen und Nutzer konnten mit Muse Bilder von öffentlichen Instagram-Konten verwenden und verändern, ohne Okay des anderen Nutzers. China bereitet sich auf einen der heftigsten Tropenstürme des Jahres vor, Ö3-Reporter Sebastian Rosenauer.
14: Allein in der ostchinesischen Provinz Zhejiang müssen fast 2 Millionen Menschen ihre Häuser verlassen. Die Schulen bleiben geschlossen und zahlreiche Bahn- und Flugverbindungen fallen aus. In den nächsten Stunden dürfte Taifun Bawi das chinesische Festland erreichen. Die Wetterdienste erwarten außergewöhnlich heftige Regenfälle und Windspitzen von bis zu 170 km/h. Zuvor hat Taifun Bawi schon auf der Insel Taiwan für zahlreiche Evakuierungen gesorgt. Mehr als

0: 100 Stationen selbst spielen. Aber es sind auch E-Sports-Profis dabei. Im Spiel League of Legends etwa treten gerade jetzt erstmals die offiziellen Nationalteams von Deutschland und Österreich gegeneinander an. Und jetzt zu Nathalie Auer.
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2: Sehr warm bis heiß habt ihr es heute Nachmittag. Spitzenreiter sind derzeit Prudenz und Ferlach mit 34 Grad. Dazu gibt es weiterhin überwiegend sonniges Wetter. Gewittrige Regenschauer sind im Süden stellenweise aber auch dabei. Derzeit schüttet und blitzt es zum Beispiel in Jadersdorf in Oberkärnten. Morgen sollte es dann überall trocken bleiben und die meiste Zeit habt ihr es auch wieder sonnig. Dichtere Wolken tauchen nur vorübergehend im Osten auf. Der Wind, der wird morgen allerdings lebhaft und meist werden es 25 bis 32 Grad. Auch in der kommenden Woche hält die Hitze an. Wann sie ihren Höhepunkt erreicht, ist aber noch unsicher.
3: 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Klaus.
4: Wir haben Grenzwartezeiten. In Niederösterreich gibt es Stau auf der A5 der Nordautobahn Richtung Drassenhofen ab Troisdorf Nord. Derzeit 30 Minuten Wartezeit bei der Ausreise nach Tschechien. In Tirol gibt es Stau auf der B179 Richtung Deutschland ab Reutte Nord mit Blockabfertigung vorm Grenztunnel Füssen mit einer halben Stunde Zeitverlust. In Kärnten am Grenzübergang Karawankentunnel derzeit 20 Minuten Wartezeit bei der Ausreise nach Slowenien. Und im italienischen Kanaltal gibt es vor der Mautstelle Ugovica bei Tarvis in beiden Richtungen Stau und derzeit 30 Minuten Zeitverlust. Und viele sind da über die Startstraße 13 ausgewichen, aber auch hier gibt Stau wegen Überlastung.
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3: Ihr seid heute von einer Biene gestochen worden. Herzlichen Glückwunsch. Ich auch. Mein Fuß juckt extrem. Und er ist groß, weiß ich nicht, wie so ein Elefantenfuß. Hier ist Robbie Williams.

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Courtney hier für drei. Und er darf natürlich auch nicht fehlen. Bei der besten E3-Musik überhaupt. Das ist Shawn Mendes. Schönes Wochenende, Österreich. Liebe Grüße ins Bad.

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12: 15.31 Uhr, der schnellste Verkehrsservice Österreichs und es gibt einen Unfall in Wien auf der Tangente, Klaus.
13: Der ist Richtung Kagran, auf Höhe der Gürtelabfahrt passiert ein Auffahrunfall auf der Überholspur, dahinter gibt es schon kurzen Stau. Niederösterreich A5 Richtung Trassenhofen, Stau auf der Umfahrung Poisdorf, 30 Minuten Wartezeit bei der Ausreise nach Tschechien. S6 Emmering Schnellstraße Richtung Wien, zwischen Glocknitz und Neunkirchen gibt es Stau vorm Baustellenbereich mit 20 Minuten Zeitverlust. Oberösterreich B166 Pass-Gschütz-Straße. Nach einem Unfall zwischen Gosau und Gosau-Zwang wird der Verkehr wechselweise angehalten. Es gibt hier kurzen Stau. Tirol B179 Abreute Nord bis zur Blockabfertigung vorm Grenztunnel Füssen. Derzeit stauend eine halbe Stunde Zeitverlust. Und Stau gibt es auch noch im italienischen Kanaltal vor der Mautstelle Ugovica bei Tarvis. Da verliert ihr in beiden Richtungen aktuell 20 Minuten.
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0: Und das mit der besten L3-Musik überhaupt. Und jetzt rein da! Schönen Sommer euch. Schönes Wochenende.
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0: Und das ist Cher auf L3. 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
21: Ö3 ist das. Gleich gibt's bei uns im Ö3 Supersommer nicht nur die beste Musik fürs Wochenende, sondern gleich startet auch eine brandneue Sendung, Idan in der Bahn. Zuerst aber noch zu Sandra Aigner. Es ist 16 Uhr.
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23: Neos Mitbegründer Veit Dengler kritisiert die Partei nach seinem Ausschluss, heute als zunehmend autoritär geführt.
24: Ich glaube, dass diese Partei leider unter Beate Meinl-Reisinger ihre Diskussionskultur verloren hat. Es ist keine Diskussion erwünscht, keine Kritik erwünscht, wenn dann nur ganz streng intern, ja nicht nach außen.
23: Neos-Clubchef Janik Schetti spricht von einem Vertrauensbruch Denglers. Der habe nach bereits mehrmaligem Fehlverhalten gestern bei einer vertraulichen Clubsitzung mit dem Handy den Ton mitgeschnitten. Der Ausschluss sei alternativlos gewesen. Spektakuläre Rettung auf dem Zellersee im Salzburger Pinzgau. Ein Heißluftballon hat über dem See plötzlich stark an Höhe verloren und droht ins Wasser zu stürzen. Die Polizei ist mit dem Boot auf den See gefahren, hat dem Piloten eine Leine zugeworfen und den Ballon dann knapp über dem Wasser schwebend ans Ufer gezogen. Auf einem Fußballplatz ist der Ballon dann gelandet. Die 3 Menschen im Korb sind nicht verletzt worden. Am Montag startet die Regierung einen neuen Fördercall für alpine Vereine, kofinanziert von der EU. 5 Millionen Euro stehen dafür Investitionen in Schutzhütten und Wege bereit. Insgesamt fördert die Regierung alpine Infrastruktur heuer mit 7,7 Millionen Euro. Wegen der derzeitigen Hitzewelle verkürzen beliebte Touristenattraktionen in Paris ihre Öffnungszeiten. Statt um Mitternacht schließt etwa der Eiffelturm heute und morgen schon um 16 Uhr. Auch das Louvre-Museum, in dem die berühmte Mona Lisa hängt, hat bis inklusive Montag nur bis 16 Uhr offen. Und auch bei uns baut sich eine Hitzewelle auf, Nathalie Auer.
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0: auch ein paar durch und die bringen besonders in Kärnten und in der Südoststeiermark einzelne Schauer oder Gewitter. Morgen geht's dann meist heiß, windig und sonnig weiter.
1: Hier ist der 3 mit dem schnellsten Verkehrsservice Österreichs und Walter Dunger. Wir starten in Niederösterreich auf der A5 Richtung Tschechien, Stau ab der Umfahrung Drasenhofen. 20 Minuten Wartezeit bei der Ausreise. S6 Richtung Wien zwischen Glocknitz und Neunkirchen, da gibt es Stau vor dem Baustellenbereich und 15 Minuten Zeitverlust. Oberösterreich auf der Pass-Gschütz-Straße zwischen Gosau und Gosau-Zwang ist die Unfallstelle geräumt, der Stau hier löst sich auf. Und Tirol Fernpassstraße zwischen Reute-Nord und der Blockabfertigung beim Grenztunnel Füssen, da gibt es Richtung Deutschland Stau und 15 Minuten Zeitverlust.
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4: Schönen Nachmittag. Ja, ich bin direkt hier gesprintet in den Speisewaggon. Ich finde, das ist eine der wichtigsten Stationen auf einer Zugreise, denn ich brauche jetzt auch ganz dringend einen Nachmittagskaffee. So. Ich setze mich jetzt mal kurz hin, genieße den. Bitte gib es ein paar Minuten und dann hören wir uns gleich und schauen wir mal, wer uns hier heute auf unserer Reise so begegnet. Schönen Samstagnachmittag.
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2: Ich genieße hier noch meinen Cappuccino im Speisewaggon. Und ihr seid da auch am Entspannen. Ich bin hier mit zwei jungen Damen und zwar mit
3: Lena, Coco.
2: Lena und Coco. Wohin geht's für euch heute?
3: Wir fahren bis Treviso Centrale und dann nach Caorle für einen Strandurlaub.
2: Was macht sie da am Strand? Rumliegen? Gibt's Partys? Packt mal aus.
4: Nein, also wir werden wahrscheinlich eigentlich nur rumliegen und so Spiele spielen. Und wir haben dann schon ausgemacht mit anderen Freunden.
2: Und wie groß ist die Gruppe dann am Ende?
3: Ich glaube, wir sind so um die maximal 10 Leute.
2: Schon ordentlich.
3: Wir können ja immer neue Leute kennenlernen.
2: Ganz kurz, weil ihr noch vorhin gesagt habt, ihr spielt da am Strand. Was wird denn da gespielt am Strand?
4: The Mind.
2: Was?
3: The Mind. Das ist so ein Spiel. Nur leider habe ich es jetzt zu Hause vergessen, weil ich habe meinen Wecker verschlafen.
2: Das ist mir natürlich noch nie passiert. Wie kann denn sowas passieren?
3: Ich werde immer erschreckt von diesem Sound. Deswegen habe ich mir so Vibrieren eingestellt. Normal weckt mich das, aber wir waren gestern noch aus. Deswegen war ich halt sehr müde.
2: Am Strand, da wird auch laut Musik gehört, nehme ich an?
4: Ja, haben schon eine Musikbox mitgenommen.
2: Was spielst du?
3: Justin Bieber mögen wir sehr.
2: Mögt ihr sehr? Ja, weißt du was? Spielen wir es doch einfach. Schönen Samstagnachmittag.
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2: Ich habe jetzt schon meinen Sitznachbar hier gefunden. Ich bin hier mit
3: Paul.
2: Paul, wohin geht's für dich heute?
3: Zum Wackersee. Und ja, freue mich schon, endlich auch einen Grund zu haben, Urlaub zu machen.
2: Endlich mal einen Grund zu haben, Urlaub zu machen. Hast du lange nach einem gesucht?
3: Ja, irgendwie schon. Und vor allem, ich bin kein Mensch, der es gerne alleine Urlaub macht.
2: Und Paul, du hast doch jemanden zufällig getroffen, die Nati. Hallo Nati.
4: Hallo.
2: Was verbindet euch?
4: Wir laufen uns gelegentlich über den Weg auf unterschiedlichen Veranstaltungen.
2: Aber auch heute zufällig jetzt gerade im gleichen Zug?
4: Absolut, ja.
2: Was machst du beruflich?
4: Ich lehre an einer Hochschule, an einer Fachhochschule.
2: Und für wohin geht's für dich jetzt heute eigentlich?
4: Ich fahre nach Graz.
2: Und in Graz passiert was?
4: Ich habe tatsächlich im Jänner, Februar ist eine Beziehung von mir zu Ende gegangen und ich fahre jetzt nach Graz, um mir meinen Schlüssel wiederzuholen.
2: Der ist noch dort?
4: Der ist noch dort, ja.
2: Das heißt, das ist eine große emotionale Reise jetzt eigentlich für dich auch hier?
4: Ja, das ist richtig, ja. Also insofern war es eigentlich sehr nett, jetzt diese Reise zu überbrücken mit einem sehr, sehr netten Gespräch.
2: Ja, Paul, das hast du gut gemacht.
3: Oh, danke. Ich freue mich auch, dass ich hier wen getroffen habe, mit dem ich jetzt quatschen konnte, die Zeit.
2: Es ist vielleicht eine gute Ablenkung, bevor man dann irgendwie wieder mit dieser Beziehungsthematik sich auseinandersetzt.
4: Ja, ja.
2: Okay, also das, was jetzt direkt bevorsteht, das ist vielleicht ein bisschen emotional auch herausfordernd. Gibt es sonst noch Pläne im Sommer, die du hast, die vielleicht nicht damit zu tun haben? Worauf freust du dich?
4: Es ist fein, dass Sommer ist, weil man einfach ein bisschen langsamer alles angehen kann und hoffentlich ein paar Sachen aufarbeiten. Und glücklicherweise passieren neben all den Dingen, die schwierig sind, genügend Dinge, die richtig gut sind.
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11: Hier ist U3 mit dem schnellsten Verkehrsservice Österreichs für Straße, Bus und Bahn und Walter Dunger. Die ÖBB melden auf der Südstrecke eine Unterbrechung nach einem Unfall zwischen Werndorf und Wildon. Hier ist ein Ersatzverkehr mit Bussen eingerichtet. Und wir wechseln auf die Straße Niederösterreich A5 Richtung Tschechien. Stau ab der Umfahrung Drasenhofen. 20 Minuten dauert es hier länger bei der Ausreise.
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14: Ja. Hallo. Ich habe ein Real-Life-Intro gemacht. Ich bin hier gerade bei den Fahrrädern, Fahrradabstellplatz. Und da treffe ich jemanden, der du lehnst dich ganz entspannt an die Fahrräder. Wer bist du denn?
15: Hallo, ich bin der Alexander.
14: Alexander, wohin geht's für dich heute?
15: Von Milk nach Klagenfurt.
14: Was machst du dort?
15: Mein Grund ist, dass ich meine Familie besuche, mal wieder zu Hause vorbeischaue, Fahrrad fahren, meine Freunde treffen, Beachvolleyball, Slackline. Das finde ich immer das Schöne an Klagenfurt. Das ist halt wirklich die Natur und die Leichtigkeit, halt überall Sport machen zu können und die Leute zu treffen.
14: Und du hast mir gerade vorhin schon erzählt, wo du herkommst und wo du die letzten Monate warst. Das ist eine Orgelgeschichte. Dazu kommen wir gleich.
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2: Ich stehe hier mit dem Alexander. Hallo Alexander.
3: Hallo.
2: Für dich geht's heute nach Klagenfurt, aber du hast die letzten Monate nicht in Klagenfurt verbracht und auch nicht irgendwo in Österreich verbracht. Du warst extrem viel unterwegs, wie du mir erzählt hast.
3: Also ich war zuerst in Dubai, bin dann weiter nach Neuseeland am Monat, habe das Land wieder erforscht. Für mich ist Neuseeland einfach meine Heimat irgendwie. War schon dreimal dort und ist einfach wunderschön.
2: Du fühlst dich wohl?
3: Ja, es ist irre. Es ist, kann ich jedem nur empfehlen, mal Neuseeland zu sehen. Also ich war jetzt in über 70 Ländern und Neuseeland ist so meine Top 3. Und dann sind wir noch vom Chief Tui eingeladen worden. Er ist der Paramount Chief von den Cookinseln, waren dort noch 3 Wochen und sind dann weiter nach Japan noch 5 Wochen. Und dann war ich auch Wochen in Polen beim Dunkelretreat. Also das sind spezielle Wohnungen, die komplett dunkel sind und wo die Leute 4 Tage in Dunkelheit verbringen und nur mit sich beschäftigt sind.
2: Erfindest du gerade Dinge?
3: Nein, also.
2: Was bringt dich dazu, so viel zu reisen? Was ist der Grund dafür bei dir?
3: Also ursprünglich war ich eben Maschinenbauer und mein Bruder ist dann vor 20 Jahren nach Ecuador gegangen, habe ihn dann besucht, wo ich dann in Graz Sportwissenschaften studiert habe und das hat mir halt so die Augen geöffnet, weil das halt ein ganz anderes Leben ist als in Europa. Und dann war es so, ich möchte noch mehr von der Welt wissen, weil wir leben in unserer kleinen Welt und da draußen ist halt so viel, was man so entdecken kann.
2: Und hast du jetzt das Gefühl, die Welt ein bisschen anders auch zu sehen?
3: Ja, ich war jetzt in über 70 Ländern unterwegs. Man sieht halt überall die Unterschiede von der Kultur und von den Menschen. Irgendwann sieht man die Gemeinsamkeiten, aber man sieht halt doch, wo ist noch nicht so ein starker Einfluss von der modernen Gesellschaft. Wo sind die Menschen noch menschlicher, wenn du im Dorf bist? Das ist so, wie wenn du vielleicht bei uns Richtung auf die Alm gehst oder so in kleinere Städte, da kann man noch ganz leicht mit jedem reden, ohne dass sich gleich angegriffen fühlt wie in einer Großstadt. Und das ist so noch das Heimische, das Schöne, würde ich sagen, dass der Mensch noch mehr Mensch ist.
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2: Ja, alle Wege führen nach Klagenfurt, ist klar. Für dich, Alexander, ist das wirklich so? Du hast mir gerade vorhin erzählt, du warst auf der ganzen Welt unterwegs. Also es gibt kaum was, was du noch nicht gesehen hast. Und trotzdem kommst du immer wieder zurück hier nach Klagenfurt. Was ist da das, was dich anzieht?
3: Also ich würde mal sagen, die wunderschöne Natur, die Familie natürlich. Ich bin dort aufgewachsen. Ich habe da ja, über 20 Jahre meines Lebens verbracht. Und ja, es ist einfach ein gewisser Flair, den wir in Klagenfurt haben, im Vergleich zu anderen Städten in Österreich. Deswegen heißt es ja, ich wohne da, wo du Urlaub machst. Und wenn du halt 3 Minuten zum Wörthersee brauchst, wenn du in den Berg sofort bist, es ist halt wirklich die Natur, eines der Sachen und dass die Leute um einiges lockerer sind, offener.
2: Was hat Kärnten, was die Länder, die du alle bereist hast, nicht haben?
3: Ich bin ungern im Vergleichen, weil Vergleich ist der schnellste Weg, unglücklich zu sein. Du hast überall deine schönen Plätze. Aber wenn du irgendwo halt aufgewachsen bist, dann hast du halt mehr Verbindung mit gewissen Sachen. Deswegen ist es immer wieder mal schön in Wörthersee oder du gehst zum Wasserfall. Also Kärnten, wir haben über 5000 Seen. Wir haben einen der größten Wasserfälle in Europa, glaube ich, sogar mit über 70 Meter Fallhöhe. Also naturmäßig kann uns wenig das Wasser reichen, um das Wortspiel zu verwenden.
2: Viel Klagenfurt-Liebe von dir. Was ist denn aber jetzt im restlichen Sommer so dein größtes Ziel, würdest du sagen?
3: Also ich bin nicht so mehr der zielorientierte Mensch. Also was ich für mich halt schaue, dass ich täglich wieder mehr in Sport komme, dass ich wieder mehr Rad fahre, dass ich wieder mehr ins Tun komme. Wenn ich im Reisen bin, dann hast du keine Routine, du hast wenig Zeit. Und für mich ist der Sommer immer da, okay, täglich 2-3 Stunden trainieren, dass einfach der Körper fit ist, dass ich nachher auch, wenn ich viel unterwegs bin und keine Zeit habe, das dann kein Problem macht.
2: Wenn ich ein bisschen fit bleibe, ja, gehe ich jetzt einfach ein bisschen rum im Zug und sammle da meine Schritte. Alexander, danke dir und schönen Nachmittag hier auf Ö3.
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9: Ö3 ist das. Das ist euer Samstagnachmittag im Juli. Gemeinsam mit ganz viel Musik und mit Idan Hanin. Idan in der Bahn. Neue Sendung bei uns auf Ö3 geht gleich weiter. Jetzt Sandra Aigner. Es ist 17 Uhr.
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11: Ein Waldbrand im Osttiroler Firgen ist zwar unter Kontrolle, 180 Feuerwehrleute am Boden und dazu mehrere Hubschrauber sind aber nach wie vor im Löscheinsatz, vermutlich bis es dunkel wird. Das Feuer war gestern am späten Nachmittag ausgebrochen, warum steht noch nicht fest. Die wichtige deutsche Bahnstrecke zwischen Düsseldorf und Köln ist seit gestern lahmgelegt, vermutlich durch einen Brandanschlag. Sicherheitskreise gehen laut der deutschen Presseagentur davon aus, dass ein inzwischen aufgetauchtes Bekennerschreiben einer linksextremen Gruppe echt ist. Es ist unklar, wann die Züge wieder regulär fahren können. Die Deutsche Bahn spricht von immensen Schäden. Offenbar wegen einer Katze auf der Fahrbahn sind zwei Rennradfahrer in Ossiach in Kärnten gestürzt. Ein 62-Jähriger ist dabei so schwer verletzt worden, dass ihn ein Hubschrauber ins Krankenhaus bringen musste. Ein 51-Jähriger ist ebenfalls verletzt ins Spital eingeliefert worden. Heuer steht bei uns wohl ein schwaches Gelsenjahr bevor. Die Bestände der gemeinen Hausgelse gehen nämlich seit Jahren zurück, erklärt Hans-Peter Führer von der Veterinärmedizinischen Uni Wien.
12: Wenn wir teilweise 20 Grad haben im Februar und es nachher wieder kalt wird, dieses kalt-warm, das vertragen die Hausgelsen nicht sonderlich gut und darum leiden die Hausgelsen unter dem Klimawandel.
11: Besser angepasst ist da die asiatische Tigermücke. Sie breitet sich in Österreich immer stärker aus. Und jetzt zu Daniel Schlager.
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14: Mit Sonne und meist nur harmlosen Quellwolken geht's Richtung Abend. Dazu hat es in den Landeshauptstädten um und über 30 Grad. 34 waren es sogar in Klagenfurt vor den Gewittern. Und Stichwort Gewitter, die können im Süden noch ein paar Stunden vorkommen. Die kräftigsten Zellen mit viel Regen und kleinem Hagel, die ziehen aber vom Bezirk Völkermarkt schon ab Richtung Slowenien. Morgen dann keine Gewitter, in der Westhälfte gibt's fast nur Sonne. Im Osten ziehen mit Nordwind allmählich auch dichtere Wolken herein. Das Ganze wieder bei 25 bis 33 Grad mit den höchsten Werten von Vorarlberg bis Kärnten.
15: Hier ist Ö3 mit dem schnellsten Verkehrsservice Österreichs für Straße, Bus und Bahn und Walter Dunger. Bei der Bahn ist die Südstrecke nach einem Unfall zwischen Werndorf und Wildon noch für circa eine halbe Stunde unterbrochen. Es fahren hier ersatzweise Busse. Kärnten A2 Richtung Wien beim Packsattel vor dem Kalcherkogeltunnel wird der Verkehr nur blockweise abgefertigt, 20 Minuten Zeitverlust. Und Niederösterreich S6 Semmering-Schnellstraße Richtung Wien. Zwischen Glocknitz und Neunkirchen melden die Driver Stau vor dem Baustellenbereich und 15.

0: zwei Tage durch Venedig tragen.
1: Das klingt wie ein super Plan.
0: Ja, und dort aber nicht benutzen und dann weiterfahren auf die Insel Elba und sie dann dort benutzen.
1: Das heißt, in Venedig seid ihr jetzt auch ein Zeitl oder ist das jetzt nur ein Layover quasi?
2: Nein, wir sind jetzt nur zwei Nächte in Venedig und morgen den ganzen Tag dort und dann reisen wir weiter mit dem Zug bis Piombino und dann mit der Fähre nach Elba.
1: Du bist die?
2: Ich bin die Barbara.
1: Barbara und Christian, ich sehe, ihr seid mit euren zwei Kindern hier unterwegs. Da habe ich noch ein paar Fragen dazu.
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2: Und zwar jetzt mit Christian und Barbara. Ihr seid hier unterwegs mit euren zwei kleinen Töchtern. Wie ist das als Familie? Ist das etwas, worauf man sich freut, der Urlaub, oder hat man da auch schon einen guten Stress?
3: Ja, die Tage davor sind schon ein bisschen stressig. Man muss alles organisieren und überlegen, was mit muss und was nicht und wohin eingepackt und so.
2: Die Kinder müssen mit.
3: Die Kinder auf jeden Fall, genau. Ja, aber wenn es dann losgeht, dann ist eigentlich schon entspannt.
2: Wenn ich mit meiner Familie als Kind auf Urlaub war, gab es mindestens einen Punkt jedes Mal, wo quasi alles auf der Kippe stand, weil sie gesagt haben, sie fahren nie wieder mit mir auf Urlaub, weil ich ein ganz anstrengendes Kind war. Barbara, du schaust mich jetzt gerade schon sehr verständnisvoll an. Wie ist das denn bei euch?
3: Ja, den Punkt gibt es manchmal auch schon die Tage davor. Und ich bin sicher, der Punkt kommt auch noch mehrmals.
2: Aber ihr seid schon brav auch.
4: Ja.
2: Das hat sie ein bisschen überlegen müssen. Für alle, die jetzt zuhören, quasi mit kleinen Kindern, was sind denn so Tipps, die ihr geben würdet?
5: Keine großen Erwartungen, aber einen guten Plan zu haben, wann ist man wo, damit auch die Kinder ein bisschen Klarheit haben und sich dann auf bestimmte Dinge schon freuen können.
2: Muss man da streng sein auch?
3: Streng? Na.
2: Der Christian schaut ein bisschen skeptisch.
5: Klar, streng finde ich heute nicht so viel von dem Wort. Ich finde ja klar besser.
2: Und wie ist das quasi? Ist man dann, wenn das zweite Kind da ist, dann auch schon deutlich entspannter? Wie wenn nur das eine da ist und man im Urlaub fährt?
5: Ja, weil man weiß schon, was man eher nicht machen soll.
2: Und zwar?
3: Dass der Urlaub entspannend wird, sollte man eher nicht.
2: Ja. Und ist das aber, wenn man da arbeitet und so, dann braucht man das ja auch als Eltern irgendwie. Schafft man dann irgendeinen anderen Weg, dass irgendwie die Entspannung dann doch auch im Sommer da ist?
5: Ja, wenn man sich gut noch mit den eigenen Eltern versteht, kann man ja möglicherweise die Kinder vielleicht ein paar Tage bei den Großeltern parken.
2: Möglicherweise vielleicht ein paar Tage, ja.
5: Genau. Und dann kann man die Zeit nutzen, um zu zweit zu entspannen.
2: Es wird schön, das kann ich euch sagen.
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2: Schönen Nachmittag hier auf Ö3. Ja, ich bin hier unterwegs mit dem Lukas, der sitzt hier gerade neben mir. Lukas, du warst jetzt im Urlaub 5 Tage mit deinen Freunden. Du wirkst glücklich, aber auch ein bisschen müde.
3: Ja, das fasst ganz gut zusammen. Ja. Hat Spaß gemacht, aber ist schon erschöpfend irgendwo auch. Also ich habe sie sehr gern. Aber wir haben so ein kleines Seehaus, was der Familie von einem von den Freunden gehört, am Millstätter See. Und da gibt es halt effektiv nur ein Zimmer, ne? Ein großes Zimmer und ein Schlafzimmer noch. Und da müssen wir alle irgendwie drinnen schlafen. Und nach ein paar Tagen, so gern man die Leute hat, hat man sie dann nicht mehr um sich herum gern.
2: Was vermisst man am meisten, wenn man da so lange in einem Zimmer hockt mit den anderen?
3: Sein eigenes Zimmer. Ja, sein eigenes Zimmer und sein eigenes Bett, I guess.
2: Seid ihr als so Gruppe öfter auf Urlaub?
3: Ja, jedes Jahr. Jetzt war es das 9. Jahr.
2: Das 9. Jahr?
3: Ja, das 9. Jahr. Seit wir nicht mehr in der Schule sind, machen wir das jedes Jahr.
2: Das ist irgendwie süß.
3: Ja, ich finde auch, gell? Da sollte man sich glücklich schätzen.
2: Ja, auf jeden Fall. Und das wird nächstes Jahr auch noch passieren.
3: Ja, nächstes Jahr ist ja Jubiläum, da müssen wir.
2: Wird es da was Besonderes geben? Feuerwerk? Irgendwelche Aktionen, die es bisher noch nicht gab?
3: Heute hat jemand von so einem Spanferkel gesprochen, aber ich bin mir nicht sicher, wie ernst gemeint das war.
2: Du wirst das nächstes Jahr merken?
3: Ja, ich habe schon Angst. Nein, ja, wir machen schon jedes Jahr ein bisschen ausgefallene Sachen. Wir fahren normal auch aufs Mittelalterfest. Wir sind alle so ein bisschen wahnsinnig und haben so Mittelalter-Outfits und manche haben so Rüstungen und Kettenhemden und sowas selbst gemacht. Nur leider haben wir dieses Jahr mit Juli fahren müssen und da gibt es kein Mittelalterfest in der Gegend. Waren wir alle traurig.
2: Lukas, ich schau ein bisschen weiter. Danke für deine Zeit und schön ist es hier im Zug. Ich mag's.
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8: Hier ist Ö3 mit dem schnellsten Verkehrsservice Österreichs für Straße, Bus und Bahn und Walter Dunger. Die Unterbrechung der Südstrecke nach einem Unfall zwischen Werndorf und Wildon wird in diesen Minuten aufgehoben. Der Fahrbetrieb wird in diesem Bereich wieder aufgenommen. Kärnten A2 Richtung Wien beim Packsattel vor dem Kalkerkogeltunnel wird der Verkehr nur blockweise abgefertigt. 20 Minuten dauert es hier länger. Oberösterreich A7 Richtung Freistadt. Zwischen der A1 und dem Franzosenhausweg blockiert ein defektes Auto den rechten Fahrstreifen. Es gibt Stau zurück auf die A1 und 15 Minuten Zeitverlust. Steiermark A2 Richtung Wien zwischen Lassnitzhöhe und Gleisdorf West. Da ist die linke Fahrspur nach einem Unfall im Baustellenbereich blockiert. Hier gibt es aber nur kurzen Stau. Und Niederösterreich A2 Richtung Wien. Zwischen dem Knoten Wiener Neustadt und Wiener Neustadt West gibt es Stau nach einem Unfall am baulich getrennten linken Bereich, 20 Minuten Zeitverlust hier, Tendenz steigend.
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12: I'm from the US.
13: Okay.
12: So I was here for university in Leoben.
13: So you're leaving now?
12: Yes.

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2: Ich bin hier unterwegs im Zug und sehe einen Herren, der mir schon beim Bahnsteig aufgefallen ist. Mit wem bin ich hier?
3: Mit dem Johann.
2: Johann, du bist voll bepackt. Du siehst ein bisschen aus wie Indiana Jones. Du hast hinten so, einen Hut, einen Riesenrucksack und eine Riesensporttasche. Wozu braucht man das? Ziehst du um?
3: Na, tatsächlich nicht. Ich komme gerade vom Wandern mit Freunden an der slowenischen Grenze.
2: Du warst auf jeden Fall gut ausgerüstet, wie ich sehe.
3: Ja, auf jeden Fall. Besser zu viel als zu wenig.
2: Und mit wem warst du unterwegs?
3: Mit zwei Freundinnen und einem guten Freund von mir.
2: Und ihr seid generell eine Wandertruppe, das seid ihr gewohnt schon?
3: Ja, genau. Normal sind wir fünf, aber eine ist leider ausgefallen, weil sie krank geworden ist.
2: Und wer ist der, der am längsten durchhält quasi am Berg? Bist du?
3: Nein, das bin nicht ich, das ist der Freund, weil der kommt aus Salzburg und die haben ja dort Berge im Vergleich zu mir in der Untersteiermark.
2: Bist ein bisschen neidisch?
3: Nein, neidisch nicht, aber es ist schon bemerkenswert.
2: Bist du ein erfahrener Wanderer?
3: Mittelmäßig.
2: Was heißt das?
3: Ja, ich gehe alle zwei, drei Wochen auf einen Berg, aber jetzt nicht wirklich oft.
2: Aber das halte ich für relativ oft. Soll ich dir sagen, wie oft ich auf einen Berg gehe?
3: Ja, ja.
2: Seltener. Aber das heißt, alle zwei bis drei Wochen, sagst du?
3: Ja.
2: Schwierige Routen machst du auch?
3: Teils, teils. Also wie gesagt, jetzt war eine zweitägige Tour, jetzt sind wir fast 30 Kilometer gegangen, gestern Nachmittag und heute Vormittag. Und manchmal halt nur 5 Kilometer Touren.
2: Was war das Beste, was auf diesem Trip passiert ist? Was ist der Moment, der am meisten in Erinnerung bleiben wird?
3: Der Sonnenaufgang am Gipfelkreuz heute in der Früh.
2: War schön?
3: Sehr.
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2: So, wir fahren gerade durch den Tunnel und bei mir steht der Johann. Johann, du hast einiges vor noch im Sommer.
3: Ja, ich werde jetzt noch auf Matura-Reise und auch noch 2 Wochen segeln gehen.
2: Wann hast du Matura gemacht?
3: So vor 3 Wochen circa.
2: Und alles gut gelaufen, offensichtlich?
3: Hat alles gepasst, ja.
2: Wie ist das Leben nach der Matura für dich gewesen? Weil für mich war es echt so, dass ich weiß nicht, was ich machen soll. Und wie war das bei dir?
3: Ja, jetzt den Sommer noch ganz ruhig und chillig. Bisschen was nebenher arbeiten, wie wandern jetzt. Und dann werde ich im September beim Bundesheer einrücken.
2: Bundesheer, weißt du schon, was du da machen wirst?
3: Ja, ich werde in Salzburg die Grundausbildung bei der Militärpolizei machen.
2: Was ist denn Musik, die du gern hörst? Weil da könnten dir vielleicht ein bisschen entgegenkommen.
3: Ja, grundsätzlich höre ich wirklich alles gern, von STS bis Linkin Park. Also ich bin generell ein großer Fan von den meisten Liedern.
2: Von den meisten Liedern, da finden wir was.
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7: 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Das ist neu im Ö3 Supersommer. Idan Hanin fährt mit dem Ö3-Mikro durch Österreich und zwar mit dem Zug. Idan in der Bahn geht noch eine Stunde. Zuerst schauen wir aber zu Laura Graf. Es ist 18 Uhr.
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9: Bei einem großen Stallbrand in Pettenbach in Oberösterreich sind 600 Schweine gestorben. Das ist der gesamte Viehbestand des Mastbetriebs. Gut 200 Feuerwehrleute waren im Einsatz. Sie haben zumindest verhindern können, dass das Feuer auf weitere Gebäude übergreift. Ein Feuerwehrmann ist verletzt ins Spital gebracht worden. Immer noch werden einzelne Glutnester gelöscht. In den USA geraten freie Medien wieder einmal unter Beschuss. Nachdem die Zeitung New York Times über Sicherheitsbedenken des neuen Flugzeugs von Präsident Donald Trump berichtet hat, sind 4 Journalisten von der Bundesstaatsanwaltschaft in Manhattan vorgeladen worden. Als Grund wird ein mutmaßlicher Verstoß gegen Bundesstrafrecht genannt. Die New York Times spricht von Einschüchterungsversuchen. Das kleine Skigebiet Postalm bei Salzburg kann wohl doch gerettet werden. 2 Mautstraßengesellschaften und die Landwirte sollen die Lifte übernehmen. Der Liftbetrieb wäre sonst 2028 eingestellt worden. Und bei der 75. Tour of Austria Radrundfahrt verteidigt Gregor Mühlberger auch auf der 4. Etappe die Gesamtführung. Ö3-Reporter Christoph Ott.
10: Der 32-jährige Niederösterreicher kommt bei der 4. Etappe mit Start und Ziel in Steyr mit der Spitzengruppe ins Ziel und belegt am Ende Platz 11.
11: Ja, man dachte, ich riskiere nichts, ich bleibe am Radl und ich bin mit den 2 Etappensiegen sehr zufrieden und das große Ziel ist die Gesamtwertung. Schauen wir, dass wir jetzt voranbringen.
10: Gregor Mühlberger hat damit weiter über eine Minute Vorsprung auf seine Verfolger und steht vor der morgigen abschließenden Etappe mit Start in Langenlois und dem Zieleinlauf vor dem Burgtheater in Wien vor seinem ersten Gesamtsieg bei der Jubiläumsausgabe der Tour of Austria. Den Tagessieg holt sich der Italiener Andrea Bocelli.
9: Und jetzt zu Daniel Schlager.
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12: Beginnen wir ausnahmsweise mal in China. Dort ist der Taifun Babi vor kurzem aufs Festland getroffen, einige Kilometer südlich von Shanghai. Hunderttausende Menschen haben sich da vor den Orkanböen und dem Regen in Sicherheit gebracht. In Österreich geht es deutlich ruhiger weiter, nämlich meist sonnig und sehr warm. Nur im Süden kann euch da und dort noch ein Schauer oder ein Gewitter treffen. Morgen der Sonntag ist dann weitgehend trocken und im Osten zeitweise sonst überwiegend sonnig. Allerdings der Nordwind linkt zu, bringt leichte Erfrischung und die Höchstwerte sind ähnlich wie heute bei 25 bis 33 Grad.
13: Hier ist Ö3 mit dem schnellsten Verkehrsservice Österreichs und Walter Dunger. Wir sind in Kärnten, A2 Richtung Wien beim Packsattel. Vor dem Kalcherkogeltunnel wird der Verkehr nur blockweise abgefertigt. 20 Minuten Zeitverlust. Oberösterreich, A7 Richtung Freistadt. Zwischen der A1 und dem Franzosenhausweg blockiert ein defektes Auto den rechten Fahrstreifen. Es gibt Stau zurück bis auf die A1 und

20 Minuten mehr Fahrzeit. Steiermark A2 Richtung Wien. Die Unfallstelle zwischen Lassnitzhöhe und Geisterfest ist geräumt. Der Stau hat sich aufgelöst. Wir bleiben auf der A2 Richtung Wien in Niederösterreich. Die Unfallstelle zwischen dem Knoten Wiener Neustadt und Wiener Neustadt West ist ebenso geräumt. Der Stau hier löst sich

0: Also wir machen so eine 5-tägige Interrail-Reise in Nord- und Mittelitalien. Und jetzt starten wir eben von Wien nach Venedig mit dem Zug. Und dann geht es weiter nach Verona in die Richtung, in so ein kleines Örtchen. Und dann zurück nach Bologna und dann wieder nach Wien. Genau.
1: Also ich merke schon, welche die Reiseplanerin war bei euch beiden. Also das interessiert mich, da geht man gleich nochmal weiter.
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2: Ja, ich bin hier mit der Lena und der Anna. Ihr seid am Weg zu eurem Interrail-Trip.
3: Genau.
2: Seid ihr aufgeregt?
3: Eigentlich nicht, aber wir haben schon gesagt, wir sind so ein bisschen, also wir spüren, dass wir einfach sehr so ein bisschen ein Kitzeln haben und wir freuen uns einfach total auf die Reise.
2: Ist das eine Partyreise?
4: Eher eine Mischung aus Kreativreise und Partyreise mit bisschen Wine-Tasting dabei und eben wir haben auch unsere Mahlsachen und Spiele und so weiter mit, aber natürlich auch viel Kultur, viel Museen, also es steht viel an.
2: Also ganz wild Wine-Tasting und alle Dinge, die man quasi auch am Ballermann quasi machen würde. Wie alt seid ihr?
3: Ich bin 23.
4: Auch 23.
2: Also dafür, glaube ich, macht sie recht erwachsene Dinge. Das kann ja auch gut sein, je nachdem, wie man es nimmt. Ist das, was ihr jetzt schon lange geplant hattet, diese Reise?
3: Eigentlich gar nicht. Also wir haben das ungefähr vor 2-3 Wochen geplant. Für uns ist es spontan, für andere eher nicht. Wie wir
2: schon. Für mich wäre das eine top organisierte und früh gebuchte Reise. Also insofern 2-3 Wochen finde ich eigentlich schon recht gut.
3: Ja, also für uns ist es eher spontan und wir machen eigentlich immer auch so eine Reise zu zweit und sonst eben auch in einer Mädelsgruppe zusammen, deswegen, genau.
2: Seid ihr so die Besties in der Gruppe?
3: Naja, also wir sind alle eigentlich Besties.
2: Das ist immer die schwierige Frage, gell? Was sind schon beste Freundinnen? Man kann das ja gar nicht definieren.
4: Genau, also wir verstehen uns alle super, wir sind alle sehr gut miteinander befreundet, also wir machen immer miteinander irgendwas, sei es in der Gruppe, sei es zu dritt, zu zweit, genau.
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Hier ist Ö3 mit dem schnellsten Verkehrsservice Österreichs und einer Meldung für Niederösterreich. Die S1, die Wiener Außenring-Schnellstraße in beiden Richtungen, ist derzeit gesperrt. Wegen eines technischen Defekts sind auf der S1 im gesamten Verlauf, also zwischen Schwechat und Vösendorf, alle Tunnel gesperrt. Am besten die S1 meiden und über die A4 und die A23 ausweichen.

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2: Und zwar jetzt gerade mit Lena und Anna. Was macht ihr denn eigentlich so beruflich? Weil ihr seht jetzt recht entspannt aus, seid ihr auf Interrail. Aber sozusagen beruflich ist was bei euch los?
3: Also ich arbeite derzeit als Forschungsassistentin an der Uni und fange dann im Herbst mit meiner Doktoratsstelle an.
2: Wie alt bist du?
3: 23.
2: Du bist 23?
3: Ja.
2: Hast du gerade Doktoratsstelle gesagt?
3: Ja, genau.
2: ich bin selten sprachlos, aber jetzt gerade schon. Wie kommt das? Wie ist das passiert? Bist du ein Übermensch?
3: Nein, überhaupt nicht. Also ich habe meine Forschungsassistenzstelle bekommen und dann war mir eigentlich recht schnell klar, dass ich gerne in die Forschung gehen will und da habe ein tolles Team, wo ich jetzt gerade auch arbeite und genau, habe jetzt auch mein Mastergrad fertig gemacht und dann geht es im Herbst los. Deswegen bin ich auch umso mehr motiviert, auch den Sommer jetzt noch zu nutzen, genau.
2: Und Anna, was ist bei dir so sonst los, wenn du nicht auf Interrail gerade bist?
4: Ich bin gerade dabei, meine Masterarbeit zu schreiben.
2: Seid so brav.
4: Ja, was sollen wir sagen? Es zeigt sich schon auch bei uns an Trips, deswegen wir sind Omis und wir gehen auf Reisen sozusagen. Nein, aber ja, ich habe eben auch gerade vor kurzem bei einer PR, Social Media und Kommunikationsagentur gearbeitet und jetzt geht es eben mit der Masterarbeit weiter und dann wieder im September als Tutorin an der Uni. Genau, geht immer gut voran.
2: Okay, ich fühle mich jetzt gerade, als hätte ich in meinem Leben einige Schritte noch nicht erreicht. Aber das ist okay, ich kann damit leben.
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11: Hier ist Ö3 mit dem schnellsten Verkehrsservice Österreichs und Walter Dunger. Niederösterreich, S1 Wiener Ausringschnellstraße in beiden Richtungen. Die Sperre der Tunnels im gesamten Verlauf zwischen Schwechat und Vösendorf konnte vor wenigen Minuten wieder aufgehoben werden. Die Staus lösen sich hier langsam auf. Und A2 Richtung Wien zwischen dem Knoten Wiener Neustadt und Wöllersdorf plus 15 Minuten im Baustellenbereich. Kärnten A2 Richtung Wien beim Packsattel vor dem Kalcherkogeltunnel wird der Verkehr nur blockweise abgefertigt, 20 Minuten Zeitverlust. Oberösterreich A1 Richtung Wien zwischen dem Knoten Haid und dem Knoten Linz ein Plus von 15 Minuten im dichten Reiseverkehr. Und Wien, 15 Minuten länger dauert es auch hier auf der Tangente Richtung Kagran zwischen dem Labeck-Tunnel und dem Knoten Prater.
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15: Ich laufe hier rum im Zug und rede mit allen möglichen Leuten und da sind mir 2 Leute ins Auge gestochen und zwar
16: Phoebe, Servus.
15: Servus und du?
17: Georg.
15: Phoebe und Servus. Okay, warum sitzt du heute im Zug, wohin geht's und was ist das Ziel?
16: Wir fahren jetzt zuerst einmal nach Villach und dann weiter mit dem Rad nach Kroatien.
15: Und was ist der Grund für die Reise?
17: Einfach ein Abenteuer erleben.
15: Das klingt schon mal sehr gut. Was für ein Abenteuer?
17: Ja, jetzt fast 3 Wochen mit dem Rad durch Kroatien und mal schauen, wie es wird.
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2: Ich stehe hier neben zwei jungen Menschen. Sie schauen mich lachend an. Phoebe und Georg. Servus.
3: Servus.
2: Ihr fahrt als Paar jetzt in den Urlaub, ihr seid schon eine Zeit zusammen. Das ist nicht euer erster Urlaub gemeinsam.
3: Nein.
2: Was ist denn so etwas, was man Paaren mitgeben könnte als Tipp?
4: Viel reden, glaube ich. Viel reden und versuchen, Spaß zu haben.
3: Man muss akzeptieren, dass man sich auch am Arsch gehen kann, dass das auch fein ist.
2: Ist das manchmal auch bei euch der Fall?
3: Ja, weil er ist teilweise jetzt bei der Radeltour, ist er teilweise so ein Treibesel. Wenn es eh schon bergauf geht und ich eh schon keine Lust mehr habe, dann versucht er nochmal irgendwie mich anzutreiben. Aber dann kann ich ihm sagen, dass er mir am Arsch geht und dann passt es wieder.
2: Ja, weil da ist er wirklich, du bringst ja an ihre Grenzen.
4: Ja, so muss das sein.
3: Aber in die gute Richtung.
2: In die gute Richtung?
3: Ja, in die gute Richtung.
2: Also du würdest mir auch wirklich am Arsch gehen, weil wenn ich beim Sport keine Lust mehr habe, ja, also dann ist vorbei, ja. Aber ihr macht da trotzdem weiter. Ist das etwas, was eine große Rolle spielt in eurem Urlaub auch jetzt quasi, der Sport?
4: Ja, also wir fahren jeden Tag mit dem Rad, mindestens jetzt 40 Kilometer.
2: Da freust du dich schon drauf?
3: Ja, schon. Wir kommen auch beide aus dem Leistungssport. Deshalb ist es, glaube ich, das, was uns verbindet, der Sport.
2: Ihr kommt beide aus dem Leistungssport?
3: Ja.
2: Und ihr kennt euch auch von da?
4: Ja, von der Schule, von der Leistungssportschule haben wir uns kennengelernt.
2: Na schön, was alles aus einer Leistungssportschule entstehen kann. Jetzt kommt der Urlaub. Was sonst noch in eurem Sommer passiert, das habt ihr mir noch nicht erzählt, aber das ändern wir gleich.
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2: Ja, die Liebe, die führt die beiden jetzt gerade in den gemeinsamen Urlaub. Hallo, Fibi und Georg.
3: Ciao.
2: Ihr habt mir gerade erzählt, ihr habt euch kennengelernt noch in der Schule, in der Leistungssportschule. Wie ist das denn passiert? Der Moment, wo ihr gesagt habt, ja, eigentlich würde es eh passen.
3: Also ich komme aus dem Klettern und er aus dem Judo. Und ich glaube, das erste Jahr haben wir uns nicht einmal wirklich acknowledged. Also ich habe nicht ganz gewusst, dass er da war in der Klasse.
2: Das hört er sicher gern.
4: Ja, aber ich wusste auch nicht, dass sie da ist. Also.
2: Okay, das muss er jetzt sagen, damit es ausgeglichen ist.
3: Beim Skikurs wollten alle meine Kletterer nicht trainieren, weil die waren zu faul. Und dann habe ich mir ihn gesucht, weil er breit ist und habe mir gedacht, mit ihm kann man gut Krafttraining machen. Und das hat funktioniert, war cool.
2: Du hast ihn dir gesucht, weil er breit ist. Das würde ich mir gerne irgendwie so als Wandtattoo irgendwo hinschreiben. Das ist ja wunderschön. Das heißt, du bist ein wirklich sportlicher Mensch, weil eben sie hat dich ja gesucht, weil du breit bist.
4: Ja. Ich trainiere sehr gerne und sehr viel. Ja.
2: Ist dir das wichtig beim Partner quasi, dass er sehr sportlich ist?
3: Ja, aber nur weil ich sportlich bin und weil das Mindset stimmen muss. Also mir ist es wurscht, ob er Sport macht, solange wir zusammen Zeit verbringen können. Und ich mache nicht viel anders, außer Sport, wird gesagt.
2: Wie oft die Woche machst du Sport?
3: Keine Ahnung, aber es ist jetzt nicht so, dass ich zwanghaft Sport machen muss. Es geht mir nur besser. Also ich weiß nicht, was es sonst anderes zu tun gibt, to be honest.
2: Hast du andere Dinge zu tun?
4: League of Legends.
2: League of Legends. Okay, ich merke eine sehr ausgeglichene Tagesplanung quasi, die ihr grundsätzlich habt. Aber jetzt im Urlaub wird vor allem Fahrrad gefahren. Fibi und Georg, ich danke euch. Und ich sollte jetzt langsam echt drüber nachdenken, dass ich vielleicht auch ein bisschen Sport mache. Danke, Georg und Fibi.
3: Danke.
4: Dankeschön.
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2: So, meine Reise, die geht jetzt hier zu Ende für heute. Und ich muss sagen, schön war's, richtig schön sogar. Also, wie viele Menschen hier sich geöffnet haben heute und einfach erzählt haben aus ihrem Leben, das hat richtig Spaß gemacht. Und ich freue mich extrem, dass das nächsten Samstag nochmal passiert. Idan in der Bahn wieder von 16 bis 19 Uhr. Ich freue mich sehr, wenn ihr dabei seid und wünsche euch noch einen schönen Samstagabend.
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8: Hier ist Ödra X und der Abend, der klingt hier gleich nach Calvin Harris oder auch Hathaway haben wir im Mix. Jetzt geht's zu Laura Graf, sie bringt euch auf den neuesten Stand. 19 Uhr ist es.
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10: Die Hitzewelle ist zurück, zumindest in Westeuropa. In Paris mussten Touristenattraktionen wegen der Hitze heute früher zusperren. Ö3-Reporter Sebastian Rosenauer.
11: Statt um Mitternacht schließt etwa der Eiffelturm am Wochenende schon um 16 Uhr und auch das Louvre-Museum und das Musée d'Orsay verkürzen ihre Öffnungszeiten. In der französischen Hauptstadt hatte es heute Nachmittag bereits um die 37 Grad. Noch heißer ist es im Süden Spaniens in Andalusien. Dort hat ein Waldbrand ein Gebiet so groß wie die Stadt Salzburg zerstört. 12 Menschen sind dabei ums Leben gekommen. Die spanische Feuerwehr hofft jetzt auf Abkühlung, denn die Hitze schiebt sich weiter in Richtung Osten. Auch bei uns dürfte es daher kommende Woche noch etwas heißer werden.
10: In einem Krisenzentrum in Wien-Neubau soll ein 16-Jähriger einen Security-Mitarbeiter angegriffen und mit einem Küchenmesser bedroht haben. Der 23-Jährige ist auf einen Balkon geflüchtet und hat die Polizei gerufen. Der Jugendliche ist in eine Justizanstalt gebracht worden. Taifun Bawi ist jetzt im Osten von China auf Land getroffen. Er bringt Orkanböen und viel Regen in kurzer Zeit. Fast 2 Millionen Menschen sind in Sicherheit gebracht worden. Und auch die Fluglinien sind im WM-Fieber. Vor dem Viertelfinalspiel England-Norwegen heute Abend hat die norwegische Fluglinie Norwegian die British Airways zu einer Wette aufgefordert. Wenn Norwegen gewinnt, müssen sie morgen für einen Tag auf Instagram das Logo wechseln und umgekehrt. Nach längerem Hin und Her heißt es jetzt, die Wette gilt. Und jetzt zu Daniel Schlager.
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13: Vielerorts ist und bleibt das ein trockener Sommerabend mit Sonne und ein paar Quellwolken. Dazu noch bis zu 30, in Bregenz sogar 32 Grad. Nach dem Gewitter in Bad Gleichenberg hat es dagegen auf 20 Grad abgekühlt. Und besonders in Kärnten, im Süden der Steiermark und im Südburgenland gehen in den nächsten 2-3 Stunden noch ein paar Schauer und Gewitter nieder. Morgen, da ist die Gewittergefahr gering und mit 25 bis 33 Grad sind die Temperaturen wieder hochsommerlich. Es gibt aber nicht nur Sonne. Von Oberösterreich und Kärnten ostwärts ziehen mit dem Nordwind auch ein paar Wolken durch.
8: Okay. Damit zum schnellsten Verkehrsservice Österreichs. Ihr hört Ö3 jetzt mit Walter Dunger und wir schauen nach Kärnten. Da gibt es eine Blockabfertigung.
14: Auf der A2 Richtung Wien beim Packsattel vor dem Kalcher Kugeltunnel wird der Verkehr, wie gesagt, blockweise abgefertigt. 15 Minuten dauert es hier länger.
8: Okay, gute Fahrt euch.
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8: Daniela Schmidt hier. Hallo und willkommen. Wir haben jetzt noch ungefähr 2 Stunden bis zum Sonnenuntergang. Wie verbringt ihr den? Vielleicht irgendwie nur so auf der Couch hängend, nachdem man irgendwie einen langen Sonnentag hatte. Stellt man sich den immer so schön vor, oder so lange Sonnen, Sommerabende und eigentlich ist man dann völlig K.O.
14: Ich kann mir das so schwer vorstellen hier vom Arbeitsplatz aus.
8: Ja, du Walter, dein Feierabend, den feiern wir danach dann. Schön, dass ihr da seid. Wir haben auf jeden Fall richtig Top-Hits für euch im Mix. Zum Entspannen, zum Feiern, wie auch immer.

0: All the small things, Ö3X hier, ich bin Daniela, hi. Euer letzter Sommerflirt, falls ihr einen hattet, also das ist bei mir schon meiner sehr lange her. Aus eurem letzten Sommerflirt, ist da mehr draus geworden?
1: Ja, wir haben danach noch ein bisschen geschrieben, aber zu einer Beziehung ist er nicht gekommen, weil er aus einem anderen Land war.
0: Okay, schwierig, verstehe ich. Aber manchmal ist es ja vielleicht auch besser, wenn es einfach so kurz prickelt und aufregend ist und man sich dann einfach ein paar schöne Erinnerungen mitnimmt. Und gar nicht den Stress hat irgendwie, die Fehler mal kennenzulernen überhaupt. Let's go, The Weeknd jetzt hier.

0: You say, es muss ein Brian sein.
1: Ja, und zwar ein Brian Adams. Und der hat euch jetzt was zu sagen.
0: Hello, this is Brian Adams, inviting everybody to my Uterai concert. Come all and come and see the show.
1: Das Uterai-Konzert von Brian Adams am 15. Dezember in der Stadthalle in Graz. Ö3, hier ist es 19.30 Uhr, der schnellste Verkehrsservice Österreichs mit Walter Tunger.
2: Wir sind in Niederösterreich auf der S1 in beiden Richtungen zwischen Schwechat und Vösendorf, also im ganzen Verlauf. Aufgrund eines technischen Defekts springen die Tunnelampeln immer wieder auf Rot. Wer noch die Möglichkeit hat, am besten derzeit die S1 meiden und zum Beispiel über die Tangente und die A4 ausweichen. Wer vor einem dieser Tunnel steht, bitte abwarten, sollte dann gleich wieder weitergehen. Kärnten, A2 Richtung Wien beim Packsattel vor dem Kalcherkogeltunnel wird der Verkehr nur blockweise abgefertigt. 15 Minuten hier der Zeitverlust.
1: Eine sichere Fahrt, euch kommt gut ans Ziel.
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Daniela hier. Hi, kurze Frage. Eure eigene Biografie, also wenn ihr eine schreiben würdet, wenn ihr eine hättet, welchen Titel würdet ihr haben? Wie würdet ihr heißen? Jennifer Lopez, die meinte mal in einem Interview, ihre würde heißen Dance Again and Again and Again. Also, ja, tanzen, tanzen und nochmal tanzen. Eh klar. Da ist halt immer noch die kleine J-Lo from the Block drin.

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3: Ö3 hier mit dem X und da steht für den besten DJ-Mix. Kommt dann gleich von Tyler Cruiser mit dabei, Smash Mouth und auch Alex Warren. Jetzt Laura Graf um 20 Uhr.
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5: In Klagenfurt hat ein Mann eine Frau mit einer brennbaren Flüssigkeit übergossen und wollte sie offenbar anzünden. Zum Glück hat das Feuerzeug nicht funktioniert. Passiert ist der Vorfall schon Ende Juni, wie die Polizei heute bekannt gibt. Hintergrund sollen Mietstreitigkeiten gewesen sein. Der 68-jährige Deutsche hat die 51-jährige Mitarbeiterin seines Vermieters in dessen Büro attackiert. Die Frau konnte leicht verletzt flüchten. Der Mann ist festgenommen worden. Gegen ihn wird wegen versuchten Mordes ermittelt. Brand aus gibt's jetzt in Osttirol. Der Waldbrand in Virgen ist jetzt gelöscht worden, heißt es von der Feuerwehr. 170 Feuerwehrleute waren im Einsatz, bis zuletzt auch zwei Hubschrauber. Das Feuer war gestern am späten Nachmittag ausgebrochen. Warum, ist noch unklar. In den USA mehren sich die Fälle von Durchfall, ausgelöst durch einen Parasiten. Er befällt den Dünndarm und verursacht explosionsartigen Durchfall, wie die US-Gesundheitsbehörde schreibt. Aus 31 der 50 Bundesstaaten gibt es schon Meldungen. Tausende Menschen sind betroffen. Der Parasit wird über kontaminierte Lebensmittel und Wasser übertragen. Die Quelle für den Ausbruch ist unklar. Tödlich ist der Befall nicht. Allerdings kann es durch Durchfall schnell zu Dehydrierung kommen. Und Linda Noskova gewinnt den Tennis-Rasenklassiker in Wimbledon. Die Tschechin setzt sich im Finale gegen ihre Landsfrau Karolina Muchova durch und darf sich über ihren ersten Grand-Slam-Titel freuen. Ö3-Reporter Christoph Ott.
6: Die 21-jährige Noskova gewinnt das erste rein tschechische Grand-Slam-Finale gegen Muchova mit 6:2, 5:7 und 6:3. Die Weltranglisten-12. Vergibt im zweiten Satz bereits 5 Matchbälle und lässt ihre Gegnerin noch einmal zurück in das Spiel. Doch Noskova behält im dritten Satz die Nerven und kann nach rund 2,5 Stunden ihren 6. Matchball verwerten und ist damit die 5. Tschechin, die das wohl prestigeträchtigste Tennisturnier der Welt gewinnen kann. Die 21-Jährige darf sich neben der beliebten Trophäe nun auch über ein Preisgeld von rund 4,2 Millionen Euro freuen.
5: Und jetzt zu Daniel Schlager.
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7: Teils gewittrig geht der Tag in Richtung Slowenien zu Ende. Mit Sonnenuntergang werden die Schauer aber rasch seltener. Morgen geht's dann mit viel Sonne weiter. Im Westen ist der Himmel meist sogar ungetrübt. Sonst bringt teils lebhafter Nordwind auch ein paar Wolken, die am Nachmittag mal dichter sein können. Die Höchstwerte 25 bis 33 Grad. Auch oben bei den Gletschern hat es zurzeit bis zu 10 Grad plus, unter anderem am Sonnblick. Hier ist die Messstelle seit heute schneefrei. Nur zweimal war das schon früher im Jahr der Fall.
3: Ö3 hier, der schnellste Verkehrsservice Österreichs für euch unterwegs jetzt, Walter Dunger.
8: Wir sind in Kärnten, da gibt es noch Blockabfertigung auf der A2 Richtung Wien beim Packsattel vor dem Kalcherkugeltunnel. 15 Minuten länger dauert es hier. Und eine Grenzwartezeit in Salzburg auf der A1 Richtung München vor dem Autobahngrenzübergang Salzburg-Walserberg. 10 Minuten mehr Fahrzeit.
3: Gute Fahrt euch.
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3: Gestern war Tag der Pina Colada. Kann man heute noch weiter feiern, oder? Aber dann halt nicht vergessen aufs Wasser trinken, weil sonst heißt es morgen ha ha ha.

Der Samstagabend mit Ödra X klingt hier nach Alex Warren und schmeckt nach Erdbeeren und Wassermelone. Also wenn man genau hinhört, vielleicht bekommt ihr jetzt auch so Lust wie ich auf ein Fruchteis mit diesem Song her. Welcher könnte es sein? Natürlich nur Harry Styles.

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2: Ö3X und gleich im Mix habe ich für euch Kamerad ist dabei oder auch Florence in the Machine haben wir Shawn Mendes. Aber erst schauen wir für euch auf die Straßen. Der schnellste Verkehrsservice Österreichs, 20.30 Uhr, Walter Dunger.
3: Mit 2 Tunnelsperren in der Steiermark, einerseits S6 Richtung Bruck, zwischen Kapfenberg und Bruck an der Mur ist der Tanzenbergtunnel gesperrt. Im Tunnel steht ein Auto mit Panne, ausweichen ist ab Kapfenberg über die B116 möglich. Und auf der A9 Richtung Linz ist bei Überbach der Kleinalmtunnel gesperrt, weil verlorene Teile aus dem Tunnel entfernt werden müssen. Am besten hier abwarten, es sollte in wenigen Minuten wieder weitergehen.
2: Gute Fahrt, ab in die Musik.
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ganz viel Liebe mixen wir euch hier rein. Justin Bieber. Oder auch. Let's love. David Guetta und Sia auch im Mix. Und hier und da dann auch ein Hit aus den 90ern. Und jetzt die Band, die war im Studio und auf der Suche einfach mal nach Melodie und Rhythmus. Da haben sie erst einmal einfach irgendwas gesummt. Und aus diesem Irgendwas ist dann ein Welthit geworden. Und dieses Irgendwas

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1: Ihr hört Ö3X, gleich gibt's einen richtigen Sommerhit mit Save Me Tonight von J-Lo und David Guetta. Justin Timberlake, AC/DC haben wir auch dabei. Jetzt zu Laura Graf um 21 Uhr.
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3: In Tirol ist ein Badegast heute zum Lebensretter geworden. Am Rheintaler See in Kramsach gerät eine 60-jährige Einheimische beim Schwimmen plötzlich in Not. Ein 29-jähriger Deutscher schnappt sich einen Rettungsring, springt ins Wasser und zieht die Frau aus dem See. Badegäste leisten sofort erste Hilfe. Die 60-jährige wird in die Klinik in Innsbruck geflogen. Zwischen dem Iran und den USA nehmen die Spannungen wieder deutlich zu. Irans neuer oberster Führer schwört jetzt Rache für den Tod seines Vaters, Ö3-Reporterin Marta Georgiev.
4: Der neue Kopf des iranischen Regimes, Mojtaba Khamenei, meldet sich schriftlich zu Wort. Ein Fernsehmoderator verliest seine Botschaft Richtung USA. Der Iran werde sich für den Tod von Ayatollah Ali Khamenei rächen. Dieser war im Februar bei einem Luftangriff getötet worden. Drohgebärden kommen zuvor von US-Präsident Donald Trump. Der Iran würde vernichtet, sollte Teheran einen Mordanschlag auf ihn versuchen. Und er fordert die komplette Öffnung der Straße von Hormus. Ein Ultimatum dafür läuft heute aus.
3: Einen skurrilen Rekord haben Pitbull-Fans bei dessen Konzert in London aufgestellt. Mehr als 21.000 der 70.000 Konzertbesucherinnen und Besucher sind mit Latexglatzen erschienen. Viele außerdem mit dunklen Pilotensonnenbrillen und im Anzug. Eine Hommage an den Look des 45-jährigen US-Rappers. Und Österreichs Hockey-Nationalteam der Frauen hat sich erstmals seit 1991 wieder für eine Europameisterschaft qualifiziert. Im entscheidenden Spiel in Prag setzen sich die Österreicherinnen mit 1:0 gegen Tschechien durch. Die EM findet 2027 in London statt. Und jetzt zu Daniel Schlager.
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5: Mit Sonnenuntergang werden die gewitterigen Schauer in Kärnten jetzt immer seltener. Die letzten gibt es noch von Spital über Villach und das Rosental bis Bad Eisenkappel. Sonst ist die Nacht trocken und teils auch klar. Dazu kühlt es in der Wiener Innenstadt nicht unter 20 Grad ab. Um 10 Grad sind vereinzelt in den Alpen und ganz im Norden möglich. Morgen dann 25 bis 33 Grad, bis zu 33 in Vorarlberg, Osttirol und Kärnten. Dazu gibt es im Westen viel Sonne, nach Osten zu zeitweise auch Wolken und zum Teil sehr lebhaften Nordwind. Schauer und Gewitter sind morgen aber so gut wie keine dabei.
1: Mhm. Ö3 jetzt der schnellste Verkehrsservice Österreichs. Walter Dung hat alles im Blick und alles im Blick ist es relativ ruhig, oder? Aber
6: ja, eine Meldung noch für die Steiermark, die S6 Richtung Bruck. Zwischen Kapfenberg und Bruck an der Mur ist der Tanzenbergtunnel jetzt wieder frei. Das defekte Fahrzeug hat den Tunnel verlassen. Der Stau davor, der löst sich auf.
1: Kommt gut ans Ziel.
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1: Auch so ein Gefühl vielleicht, dass es noch ein richtig toller Abend wird. Eine richtig tolle Nacht. Also wenn es jetzt mal nach Justin Timberlake geht jedenfalls. So, can't stop the feeling. I got this feeling.

So klingt ja der Sommer. No Scrubs haben wir auch gleich dabei. Kommissar Falco, das ist der DJ-Mix. Ihr hört Ö3X. Hi. Habt ihr so Leute in eurem Umfeld, die sich jedes Mal aufs Neue vorstellen? Hallo, ich bin der Johannes. Aber eigentlich kennt ihr euch schon Jahre. Das gibt's in der Musikwelt auch. Jason Derulo, Jason Derulo, Jason Derulo, Jason Derulo, Jason Derulo. Und einmal geht noch.

0: gut, dann wäre die Diagnose ganz klar. 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
3: Ödo X, jetzt dann gleich erstmal mit den Ohrwürmern von Robin Schulz. Katy Perry haben wir auch dabei oder auch Felix Jehn. Und das Update für euch unterwegs mit dem schnellsten Verkehrsservice Österreichs jetzt um 9:30 von Walter Dunger.
4: Eine Grenzwartezeit gibt es am Grenzübergang Drassenhofen. 15 Minuten dauert sie länger bei der Ausreise nach Tschechien.
3: Gute Fahrt.
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jetzt wegfliegen? Warum nicht? Das wäre doch toll. Ö3X hier. Und hier gibt es eure Hits im DJ-Mix von unseren Ö3-DJs Martin Domka, Philipp Sandbeck und Philipp Kovler. Und Samstagabend heißt, das Motto ist ein bisschen Party.

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10: Ö3X läuft bei euch und gleich geht's mit Anastasia weiter in diesen Samstagabend. Thorsten Einarsson oder auch Nicky Yor. Jetzt zu Laura Graf. 22 Uhr ist es.
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12: Wer später ins Berufsleben einsteigt, soll länger arbeiten. Mit dem Vorstoß hat die ÖVP aufhorchen lassen. Sie meint damit vor allem Akademiker. Die NEOS sind dafür, die SPÖ dagegen. Und auch Christine Meyer-Huber vom Wirtschaftsforschungsinstitut ist skeptisch.
13: Das würde heißen, dass Frauen tendenziell noch später als Männer in Pension gehen könnten, weil ihnen wahrscheinlich dann die Versicherungsjahre fehlen, weil sie Erwerbsunterbrechungen haben.
12: Nach starken Regenfällen und Sturzfluten im US-Bundesstaat Missouri haben hunderte Menschen gerettet werden müssen aus Fahrzeugen, von Dächern und Bäumen. Nach einer 23-Jährigen wird noch gesucht. Überflutet worden ist auch ein Sommercamp. 200 Kinder sind mit Hubschraubern in Sicherheit gebracht worden. Der Gouverneur von Missouri hat den Notstand ausgerufen. Ein Brandanschlag dürfte die Bahnstrecke zwischen Düsseldorf und Köln lahmgelegt haben. Die Ermittler halten ein Bekennerschreiben von linken Aktivisten für echt. Sie vermuten einen Sabotageakt. Mittlerweile rollen die Züge wieder.
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12: In einer Stunde ist's wieder soweit. Das Rudern samt Rufen ist schon Tradition vor den WM-Spielen von Norwegen. Im Viertelfinale heißt der Gegner heute England. Allein in Oslo werden hunderttausende Fans zum Public Viewing erwartet.
15: All the pressure is on England because us Norwegians, we feel like we already won.
16: We're very excited for the game today and quite confident.
12: Die Fans sind also zuversichtlich, dass Norwegen England heute schlagen kann. Anpfiff ist um 23 Uhr unserer Zeit im Stadion von Miami. Und jetzt zu Daniel Schlager.
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17: Klaus und Laurent, das sind die Namen der Hochdruckgebiete, die Westeuropa dieses heiße, großteils trockene Wetter bringen. Und das bleibt auch nächste Woche so, auch wenn die Gewitter bei uns ab Dienstag wieder mehr werden. Morgen der Sonntag ist weitgehend trocken und insgesamt recht sonnig. Das Tief über Osteuropa namens Bernadette 3, das schickt dem Osten aber sehr lebhaften Nordwind. Und im Laufe des Tages auch einige Wolkenfelder.
18: Bernadette 3 also.
17: Bei den Temperaturen tut sich jedenfalls wenig. Sie erreichen auch morgen wieder 25 bis 33 Grad mit den höchsten Werten vom Wallgau bis Kärnten.
18: Danke. Walter Dunger 1 hat jetzt den schnellsten Verkehrsservice Österreichs für euch.
19: Da gibt es eine Grenzwartezeit am Grenzübergang Trassenhofen, 20 Minuten Wartezeit bei der Ausreise nach Tschechien.
18: Gibt es so viele Bernadettes?
17: Naja, das war mal eines, hat sich dann so ein bisschen aufgespalten, ist in verschiedene Richtungen gezogen. Heißt jetzt halt Bernadette 1, 2, 3.
18: Anna, schau. So schaut's aus hier.
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18: Und ich bin Daniela Schmidt. Auch eins. Hallo.

0: Ö3 X hört ihr hier. Und der Samstagabend, das hier sind die DJ-Mixes für euch. Die Playlist, ja, wie ist die so?
1: Wie soll man sagen, in jeder Stimmung, die man hat, gibt die einen wirklich ein krasses Gefühl und ist unbeschreiblich.
0: Unbeschreiblich. Muss man selber hören. Jetzt mit Álvaro Soler.

0: Deirdre X um 10:30 und es ist eine super Zeit, um jetzt gerade unterwegs zu sein. Ich habe nämlich gleich Seed für euch im Mix oder auch Bilderbuch und Tiesto und Tate McRae. Aber es ist auch so eine super Zeit, um unterwegs zu sein, weil keine Störungen auf den Straßen, kommt gut ans Ziel.
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wenn ihr an euren Zahnarzt denkt jetzt. Meint ihr, hat er das Zeug dazu, so Welthits zu produzieren? Ich meine, sag niemals nie, ja? Dr. Alban hatte auch mal Patienten in seiner Praxis. Und dann hat er so einen Welthit hier gelandet. Ö3 Exist mit It's My Life. Ich bin Daniela. Hi.

0: Ja, so klingt das Wochenende hier. Zwar nach den besten DJ-Mixes. Ödra X läuft hier bei euch, gleich dann mit der Volkshilfe oder auch David Guetta mit dabei, Kid Cudi. Jetzt zu Laura Graf, 23 Uhr ist es.
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2: In diesen Minuten startet das nächste Viertelfinalspiel bei der WM. Norwegen gegen England. Ö3-Reporter Christoph Ott.
3: Ja, gespielt wird in Miami vor rund 65.000 Fans und es ist das Duell zwischen dem europäischen Überraschungsteam Norwegen, das sich bei der ersten WM seit 28 Jahren gegen Brasilien erstmals ins Viertelfinale gerudert hat, und England, dem Weltmeister von 1966, das seit damals hofft, dass es endlich wieder einmal mit dem Titel klappt. Und es ist das Duell der Superstars Erling Haaland und gegen Harry Kane. Die Engländer sind von der Papierform her die Favoriten, aber wie man bei dieser WM schon öfters gesehen hat, sind die Norweger für Überraschungen gut. Noch hat gerade eine Trauerminute stattgefunden für den verstorbenen Südafrikaner Jaden Adams und in Kürze geht das Spiel los.
2: Der heimische Tourismus meldet den besten Start in den Sommer, den es jemals gegeben hat, mit fast 10 Millionen Nächtigungen im Mai. Das ist ein Plus von 12% im Vergleich zum Vorjahr. Aber Buchungen werden immer spontaner, sagt Klaus Ehrenbrandner, Geschäftsführer von Kärnten Tourismus.
4: Es ist mittlerweile so, dass 30% der Buchungen überhaupt erst innerhalb eines Monats vor Reiseantritt entstehen. Das bringt natürlich gewisse Herausforderungen auch für die Betriebe, was die Planungssicherheit betrifft.
2: Viele Urlauberinnen und Urlauber kommen aus Deutschland, aber auch fast jeder zweite Österreicher urlaubt heuer zu Hause. Bei den jüngsten russischen Angriffen auf die Ukraine sind mindestens 8 Menschen getötet worden. Dutzende weitere sind verletzt. Auf Videos ist zu sehen, wie Einsatzkräfte in den Trümmern von Gebäuden nach Verschütteten suchen. Der ukrainische Präsident Zelensky fordert jetzt, dass zugesagte Waffen schneller bereitgestellt werden. Und Fortschritte gibt es im Kampf gegen den Waldbrand in Andalusien. Die Hitze in Spanien nimmt ab, die Luftfeuchtigkeit steigt. Somit könne man jetzt damit beginnen, den Brand offensiv zu löschen. Bis jetzt hat die Feuerwehr nur versucht, ein Ausbreiten zu verhindern. Der Brand ist am Donnerstag ausgebrochen und hat bis jetzt eine Fläche so groß wie die Stadt Salzburg vernichtet. Und jetzt zu Daniel Schlager.
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5: Gute Bedingungen zum Baden und Wandern sind das morgen im Großteil Österreichs. Es gibt viel Sonne, meist nur ein paar Wolken und auch im Süden kaum Schauer. Dazu steigen die Temperaturen auf 25 bis 33 Grad, in 2000 Metern auf 11 bis 18 Grad. Wem das schon zu warm ist, dann habe ich eine gute Nachricht. Der Nordwind legt nämlich im Vergleich zu heute zu. Im Osten hat er aber auch einige Wolkenfelder im Gepäck, speziell am Nachmittag. Auch in der neuen Woche geht es hochsommerlich weiter. Ab Dienstag wird die Luft aber zunehmend schwül, Schauer und Gewitter damit häufiger.
0: Ö3, der schnellste Verkehrsservice Österreichs für euch unterwegs, wenn ihr in Salzburg bzw. Kärnten unterwegs seid. A10 Taunautobahn Richtung Salzburg. Der Katschberg-Tunnel, der ist gesperrt wegen eines Pannenautos. Am besten bei Katschberg abfahren und über die B99 dann bei St. Michael wieder rauf. Und sonst ist ruhig, also eine gute Fahrt.

0: Schritt nach vorn.
1: Also das erste Kind pflegen, in Berlin schweben oder für einen Kredit sparen. Wo seid ihr da circa? Also was steht bei euch an? Ungefähr. Hoffentlich mal einfach nur ein erholsames Wochenende. Oder zumindest eine angenehme Schicht. Ödrex ist hier und wir sind sehr gerne mit euch dabei. Schickt euch gleich mal Billie Eilish, Coldplay und jetzt mal hier ein bisschen ein Gaudi mit Freeze Frame. Schönen Samstagabend.

0: Ö3 um 23.30 Uhr, der schnellste Verkehrsservice Österreichs. Und A10 Tauernautobahn Richtung Salzburg, da ist der Katschberg-Tunnel wieder frei. Das Pannenfahrzeug hat den Tunnel verlassen. Ihr habt hier wieder Durchfahrt. Und dann auch noch für Salzburg, A1 Westautobahn bei Salzburg Nord. Da ist ein Unfall passiert. Und weil das im Baustellenbereich ist, werdet ihr vorher abgeleitet. Und dann geht's wieder rauf. Gute und vor allem sichere Fahrt euch.
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0: Norwegen gegen England, erste Halbzeit ist gerade und ich habe vorher auf Social Media einen Orakelhund gesehen und der hat entschieden, dass Norwegen gewinnen wird. Christoph Ott, wie schauen wir aus?
2: Ja, mittlerweile sind 29 Minuten gespielt und noch steht es 0-0. Die Engländer hatten durch Harry Kane jetzt gerade vor kurzem einen Freistoß und durch O'Reilly die besten Chancen auf den Führungstreffer. Madueke findet den freistehenden O'Reilly im Fünfer, doch der erwischt den Ball nicht richtig. Im Großen und Ganzen sind beide Teams noch etwas verhalten. Man merkt, wie wichtig dieses Viertelfinale ist. In erster Linie wollen beide Mannschaften mal unnötige Fehler vermeiden. Gefährliche Aktionen sind also Mangelware. England hat zwar 65% Ballbesitz, aber die Norweger verteidigen gut, stehen kompakt und warten auf ihre Umschaltmomente. So steht es nach 30 Minuten, wie gesagt, noch 0-0. Und ja, schauen wir mal, ob dein Orakel recht hat.
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0: Wenn im Viertelfinale ein Tor fällt, dann wisst ihr es sofort.
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0: England gegen Norwegen, das erste Tor ist da aus der Ö3 Sportredaktion. Christoph Ott.
2: Ja, und Norwegen führt mit 1:0. In der 36. Minute schießt Schelderup bei seinem Startelfdebüt sein erstes WM-Tor. Nach Pass von Ødegaard hängt er den ins lange Eck. Traumtor für Norwegen, also die Norweger führen 1:0.
0: Okay. Ja. Christoph, hast du heute auch schon wahrscheinlich mitbekommen, oder? Hunderte Babys in Peru, die sind ja jetzt schon nach dem norwegischen Stürmer Haaland.
2: Ganz genau,
0: Erling getauft Haaland. Worden, ne? Ja. Aber der Nachname sozusagen ist jetzt deren Vorname von den Babys. Würdest du dein Baby auch so taufen?
2: Ja, das würde ich mir nochmal gut überlegen. Ich glaube, ich bin da eher bei Marco oder David.
0: Na gut, dann wäre es ja Alaba. Ott.
2: Genau, Alaba. Ja, klingt nicht so schlecht, kann man mal überlegen.
0: Ah, vielleicht dann bei der nächsten WM. Überlegen wir nochmal.
2: Ja, genau.

0: So geht es nicht, haben sich die Engländer gedacht.
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0: Und haben das erste Tor der Norweger nicht auf sich sitzen lassen. Christoph Ott.
2: Ja, ganz 11 Minuten hat es gedauert und England gleicht aus zum 1:1. Jude Bellingham nach Pass von Gordon trifft und sorgt eben für den 1:1 Zwischenstand. Mittlerweile haben wir Pause, also eine spannende zweite Hälfte, die auf uns wartet.
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0: Yes, live is live und Ö3X ist auch live. Und zwar gleich mit Robbie Williams haben wir dabei und auch Dermot Kennedy, Pitbull. Alles für eine richtig gute Samstagnacht. Jetzt geht's zu Laura Graf um 0 Uhr.
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2: Es war eine spannende erste Hälfte beim WM-Viertelfinalspiel zwischen Norwegen und England. Ö3-Reporter Christoph Ott, zur Pause steht es 1:1.
3: Andreas Schjelderup bringt den Norweger in der 36. Minute mit einem Traumtor in Führung. Der 22-Jährige erstmals bei der WM in der Startelf schießt von der linken Seite perfekt ins rechte Kreuzig und erzielt damit sein erstes WM-Tor. Doch nur 11 Minuten später sorgt Jude Bellingham kurz vor der Pause nach Vorarbeit von Anthony Gordon für den verdienten Ausgleich. Damit steht es in Miami zur Pause, wie gesagt, 1:1.
2: Nach dem Doppelerdbeben in Venezuela vor gut zwei Wochen ist die Zahl der Toten auf mehr als 4.300 gestiegen. Das hat der Parlamentspräsident bekannt gegeben. Tausende Menschen werden noch unter den Trümmern vermisst. Für die überlebenden Betroffenen will die Regierung jetzt Notunterkünfte bauen. Fast 18.000 Menschen haben bei den Beben ihr Zuhause verloren. In Bad Kleinkirchen

0: In Kärnten ist ein Stall komplett niedergebrannt. Der 74-jährige Besitzer und seine 17-jährige Tochter sind verletzt ins Spital gebracht worden. Der Großteil der Tiere war zu dem Zeitpunkt außerhalb des Stalls. Die Brandursache ist noch unklar. Und der Libanon wird kommende Woche Gespräche mit Israel in Rom führen. Ein libanesischer Vertreter hat jetzt die Teilnahme bestätigt. Währenddessen berät eine US-Militärdelegation mit Vertretern der libanesischen Armee in Beirut. Ziel ist, das Rahmenabkommen umzusetzen, auf das sich Israel und der Libanon unter US-Vermittlung Ende Juni geeinigt hatten. Und jetzt zu deinen Schlager.
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2: Tagelang bleibt es jetzt sehr warm bis heiß. Die Gewittergefahr ist heute auch im Süden gering. Damit scheint im Großteil Österreichs viele Stunden lang die Sonne. Dichter können die Wolken im Laufe des Tages aber im Osten werden. Hier und auf den Bergen legt der Nordwind zu und die Temperaturen erreichen neuerlich 25 bis etwa 33 Grad. In 2000 Metern hat es um 15 Grad. Die neue Woche beginnt dann noch etwas heißer und meist sonnig. Ab Dienstag sollte man beim Baden und Wandern wieder auf den Himmel achten. Wärmegewitter werden dann etwas häufiger.
3: Ö3X, ihr hört jetzt den schnellsten Verkehrsservice Österreichs. Es ist 2 Minuten nach Mitternacht und das ist jetzt eine Meldung für euch in Salzburg auf der A1 der Westautobahn bei Salzburg Nord. Da ist nämlich ein Unfall passiert und zwar im Baustellenbereich. Ihr werdet vor diesem Baustellenbereich abgeleitet und dann geht's relativ schnell wieder rauf auf die A1. Und genau, sonst ist es erstmal recht ruhig. Eine gute Fahrt euch.
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So, und jetzt müssen wir doch schnell unterbrechen. Natürlich Ö3 hier immer mit den wichtigen Meldungen sofort. Bitte Achtung, wenn ihr in Oberösterreich unterwegs seid, auf der A1 der Westautobahn, da kommt euch zwischen Alhamming und Sattlet ein Geisterfahrer entgegen. Bitte Vorsicht in beiden Richtungen, nicht überholen. Ich wiederhole nochmal, bitte Achtung, wenn ihr in Oberösterreich unterwegs seid, A1 Westautobahn, zwischen Alhamming und Sattlet, da kommt euch ein Geisterfahrer entgegen in beiden Richtungen. Vorsichtig, nicht überholen. Wir entwarnen, sobald der Geisterfahrer die Autobahn verlassen hat.

0: 4:03 um 8 nach 0. Bitte Achtung, wenn ihr in Oberösterreich unterwegs seid. Auf der A1 der Westautobahn, da kommt zwischen Alhaming und Sattlet ein Geisterfahrer entgegen. Bitte Vorsicht in beiden Richtungen nicht überholen. Wir entwarnen, sobald der Geisterfahrer die Autobahn verlassen hat. Kommt gut und vor allem sicher an euer Ziel.
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0: Ihr hört Ödra X. Die Geisterfahrer-Entwarnung für Oberösterreich ist jetzt da. A1 Westautobahn zwischen Alhamming und Sattlet. Der Geisterfahrer hat die Autobahn verlassen. Kommt gut und sicher an euer Ziel.
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0: Und wir unterstützen sehr, sehr gerne mit den DJ-Mixes hier. How bizarre

0: Ö3 hier, es ist gleich 12:30. Der schnellste Verkehrsservice Österreichs für euch, für Salzburg. A1 Westautobahn bei Salzburg Nord, da ist ein Unfall im Baustellenbereich passiert. Ihr werdet vorher abgeleitet und dann geht's wieder rauf auf die A1. Eine gute Fahrt euch.
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0: Gleich haben wir Avril Lavigne mit My Happy Ending oder auch Dr. Alban Halleluja. Aber ob das jetzt dann die Norweger auch mitsingen würden oder die Engländer, das schauen wir gerade noch, gell, Christoph Ott?
2: Ja, wir sind in der 67. Minute und noch steht es 1:1. In der zweiten Hälfte gibt es jetzt kein Abtasten mehr. Beide Teams wollen jetzt den Führungstreffer unbedingt. Die Engländer hatten ihre beste Möglichkeit durch den eingewechselten Saka. Sein Schuss wird aber abgeblockt. Die Norweger jetzt auch deutlich offensiver unterwegs als noch in der ersten Hälfte. Und die belohnen sich fast nach einem Eckball, schiebt Häggen den Ball über die Linie. Aber der Treffer wird aufgrund eines Fouls von Haaland in der Entstehung aberkannt. So steht es also 23 Minuten vor Ende der regulären Spielzeit noch 1:1.
0: Right.
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0: 3 zu jeder Tages- und Nachtzeit mit den Updates für euch unterwegs, auch um 0.45 Uhr. Und in Salzburg, da ist der Tauentunnel gesperrt, A10 Tauener Autobahn Richtung Salzburg wegen eines defekten Wohnwagens. Dauer der Sperre abwarten, wenn ihr vor Ort seid. Eine gute Fahrt.
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0: X. Yep, und der fühlt sich wirklich nach Wochenende an hier. Lasting Lover im Mix.

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1: Im Studio Daniel Theissl. Es ist 1 Uhr. Der Ausschluss eines NEOS-Parteimitglieds sorgt für viel Aufregung. Der ausgeschlossene Veit Dengler kritisiert den Führungsstil der Partei scharf. Die NEOS sprechen von Fehlverhalten. Petra Pichler berichtet.
2: Die NEOS würden sich gegen Rat von außen abschotten und seien an Machterhalt statt an Inhalten interessiert, kritisiert Ex-NEOS-Abgeordneter Veit Dengler nach seinem Hinauswurf. Er ortet eine autokratische Führung in der Partei.
3: Ja, ich glaube, dass diese Partei leider unter Beate Meinl-Reisinger ihre Diskussionskultur verloren hat. Es ist keine Diskussion erwünscht, keine Kritik erwünscht, wenn dann nur ganz streng intern, ja nicht nach außen.
2: NEOS-Clubchef Janik Schetti spricht hingegen von vielen Alleingängen, doch das sei nicht der Grund für den Hinauswurf gewesen, sondern die heimliche Handyaufnahme bei der internen Clubsitzung, sagt Chetti.
4: Ich glaube, jedem Menschen leuchtet ein, dass das ein massiver Vertrauensbruch ist und in keiner Organisation, in keinem Verein, in keiner Firma würde so ein Verhalten toleriert werden.
2: NEOS-Parteichefin Beate Meindl-Reisinger war für eine Stellungnahme nicht erreichbar.
1: Die Hitze in Frankreich sorgt für zahlreiche Einschränkungen, vor allem in Paris. Zahlreiche Touristenattraktionen wie Eiffelturm und Louvre schließen in den nächsten Tagen schon am späten Nachmittag. Die Tour de France kürzt die heutige Etappe bei erwarteten 37 Grad um 30 Kilometer.
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1: England und Norwegen kämpfen gerade um den Aufstieg ins Halbfinale. Der Schiedsrichter hat nach 90 Spielminuten und knapp 8 Minuten Nachspielzeit abgepfiffen. Es geht in die Verlängerung, Christoph Ott.
6: Ja, für beide Teams ist das bei dieser WM das erste Match, das erst in der Verlängerung oder gegebenenfalls im Elfmeterschießen entschieden wird. In der zweiten Hälfte waren die Norweger näher dran am Führungstor. In der 75. Minute geht ein Kopfball von Ayer an die Latte und in der 85. ist es dann Nusa, der frei zum Schuss kommt. Aber der England-Schlussmann Pickford war noch rechtzeitig zur Stelle. Die Engländer hatten erst kurz vor Ende noch die Möglichkeit auf den Siegestreffer durch Saka, aber auch hier konnte die norwegische Abwehr noch klären. In Miami bleibt es also zwischen Norwegen und England noch spannend.
1: Und die tschechische Tennisspielerin Linda Noskova gewinnt ihren ersten Grand-Slam-Titel. Die 21

0: 30-Jährige gewinnt das rein tschechische Damenfinale in Wimbledon gegen Caroline Muchova in 3 Sätzen. Und jetzt zum Wetter und zu Daniel Schlager.
1: Trocken und teils frisch geht es da weiter. In manchen Tälern und ganz im Norden starten wir heute bei unter 10 Grad. Merci. Eine Tropennacht mit 20 Grad ist das hingegen in der Wiener Innenstadt. Tagsüber erwärmt sich die Luft auf 25 bis 33, in 2000 Metern auf 11 bis 18 Grad. Dazu ist es im Osten zeitweise, sonst überwiegend sonnig. Der Nordwind legt aber zu, wird auf den Bergen und im Osten ziemlich lebhaft. Am Montag ändert sich wenig, danach wird die Luft teilweise schwül und damit gewitteranfälliger.
2: Okay, danke dir. Hier ist Ö3 mit dem schnellsten Verkehrsservice Österreichs und das sind wir bei euch in Salzburg. A10 Tauernautobahn Richtung Salzburg, da ist aktuell der Tauerntunnel gesperrt, dort steht ein defektes Fahrzeug im Tunnel. Und A1 Westautobahn bei Salzburg Nord, da ist die Unfallstelle wieder aufgehoben, dort habt ihr jetzt wieder freie Fahrt.
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2: Mit Elias Herzog. Na dann, die WM-Partie, die geht in die Verlängerung. Bei uns geht's dafür gerade erst los. Auf geht's, start mal rein in die Hitnacht, gleich Linkin Park oder auch Parov Stelar. Und das ist Holly Humberstone. Cool, dass ihr mit dabei seid.

0: So, jetzt ist es passiert.
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0: Die Engländer, die führen, Ö3-Reporter Christoph Ott.
2: Ganz genau, ja. Ein Schuss von Rogers auf das norwegische Tor wird Gole Nyland zum Verhängnis. Der lässt den Ball nach vorne abprallen, absoluter Patzer. Aber Bellingham ist zur Stelle und stellt also auf 2:1 für England.
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Er war der Vorsitzende des örtlichen Solarium-Vereins. Er fuhr einen mattbraunen Opel Kadett Kombi. 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Steil bergauf.

Ich glaube, wirklich jeder von uns allen kennt dieses Gefühl, wenn man irgendwen verliert, der einem wichtig ist. Und das muss gar nicht zwingend wer sein, den man persönlich kennt. Manchmal ist es auch eine Künstlerin oder ein Künstler, dessen Musik einen über Jahre begleitet hat. Songs, wo man Erinnerungen hat, mit denen man einfach ganz besondere Momente verbindet. Und so war es für viele von euch, auch mit der britischen Sängerin Bonnie Tyler, die diese Woche mit 75 Jahren verstorben ist. It's a Heartache, Total Eclipse of a Heart. Das sind so unfassbar legendäre Nummern und die werden aber für immer bleiben, weil das ist sicher.

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2: Ganz genau 13:30 ist es. Hier ist Ö3 mit dem schnellsten Verkehrsservice Österreichs. Und da gibt's Good News in Salzburg. Auf der A10 der Tauernautobahn Richtung Salzburg, da ist der Tauerntunnel wieder frei. Das defekte Fahrzeug wurde entfernt. Damit läuft's wieder im ganzen Land. Also ab geht's zum Fußball.
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2: Es läuft die zweite Halbzeit der Verlängerung bei Norwegen gegen England. Und Ö3-Reporter Christoph Ort, die Engländer, die stehen mit einem Bein im Halbfinale.
3: Ja, England führt nach wie vor durch das Tor von Jude Bellingham mit 2:1. Dabei hat Nyland ganz schlecht ausgesehen. Der norwegische Goalie lässt einen Schuss von Rodgers nach vorne abprallen und Bellingham schaltet blitzschnell und sorgt mit seinem zweiten Tor in diesem Spiel und seinem bereits sechsten Treffer bei dieser WM für die Führung Englands. Die Norweger hatten durch Nusser kurz vor der Pause der Verlängerung die Chance wieder auszugleichen, aber Gay wirft sich gerade noch einen Schuss. Jetzt sorgt Solbakken für Verwunderung im Stadion. Er wechselt seinen Top-Stürmer Erling Haaland aus. Strand Larsen ist für ihn gekommen. Aber also 2:1 für England. 15 Minuten geht es immer jetzt. Noch.
2: Geht da ohne Erling Haaland jetzt noch was?
3: Ja, das ist die große Frage. Das ist ja der Topscorer Norwegens.
2: Den darf man doch nicht auswechseln, oder?
3: Nein, das habe ich mir jetzt auch gedacht. Deswegen große Verwunderung.
2: Na gut, machen wir weiter mit Musik.
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Ihr hört Ö3 in dieser Samstagnacht. Und wenn die Italiener schon nicht bei der WM mit dabei sind, dann müssen wir es zumindest musikalisch unterbringen. Klingt doch direkt nach Pizza und Aperölchen am Strand, oder? Herrlich. Laura Nonce gibt's gleich. So eine kleine Einstimmung auf den Italienurlaub. Und zwar nach einem Song, der ist ganz, ganz neu. Und der ist so gut. Ihr hört es schon. Mattea mit Einfach nichts. Jetzt in der Ö3 Hitnacht.

0: Olivia Dean mit Man I Need. Könnte ja ein bisschen so in Richtung Taylor Swift gehen, was den Erfolg angeht bei ihr. Ja, könnte auch ein kleiner Hot-Take sein, aber hey, vor der WM hätte auch keiner gedacht, dass Norwegen und die Schweiz ins Viertelfinale bei einer WM kommen. Also ich würde mal sagen, es ist wirklich alles möglich.
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1: Im Studio Daniel Theissl. Es ist 2 Uhr. England steht im Halbfinale. Die Engländer besiegen in einem spannenden Viertelfinalspiel bei der Fußball-WM Norwegen in der Verlängerung. Christoph Ott.
2: Die Engländer gewinnen gegen Norwegen mit 2:1 durch einen Doppelpack von Jude Bellingham. Die Norweger gehen zuerst durch ein Traumtor von Schjelderup in Führung. Doch die Engländer können noch vor der Pause ausgleichen und dieses Tor wird noch für Diskussionen sorgen. Denn der Abschuss vom norwegischen Schlussmann Solbakken hat das Drahtseil der Kamera im Stadion getroffen und so den Angriff der Engländer eingeleitet. Doch weder der Schiedsrichter noch der VAR haben das im Nachgang gecheckt. Mit 1:1 geht es dann in die Verlängerung und da nützt Bellingham einen Patzer von Nyland aus und schießt England ins Halbfinale. Dort treffen die Engländer nun auf den Sieger des letzten Viertelfinalspiels zwischen Titelverteidiger Argentinien und der Schweiz.
1: Die Straße von Hormus ist offenbar wieder zu. Der Iran hat nach eigenen Angaben die Meerenge erneut geschlossen und einen Warnschuss auf ein Schiff abgegeben. Dieses soll auf einer nicht genehmigten Route unterwegs gewesen sein. VW-Chef Oliver Blume will Fabrikschließungen vermeiden. Es gebe intelligentere Lösungen, als Werke zu schließen, sagt Blume in einem Interview mit der Bild am Sonntag. Derzeit steht im Raum, dass der deutsche Automobilkonzern in Deutschland 4 Werke schließen muss. Zehntausende Arbeitsplätze sind in Gefahr. Vorsicht bei Mitbringsel aus dem Urlaub. Vor allem bei einigen Souvenirs aus ferneren Ländern könnte es Probleme geben. Thomas Rieha berichtet.
3: Dass man aus dem Urlaub keine exotischen Tiere oder Produkte aus Elfenbein und Tropenhölzern mitbringen darf, ist inzwischen wohl allgemein bekannt. Dass man mit dem Mitnehmen von Sand, Steinen oder Muscheln Strafen von mehreren tausend Euro riskiert, dürften aber deutlich weniger wissen. Italien und Spanien sind bei den Mitbringseln laut ÖAMTC besonders scharf. Das gilt auch für Frankreich, wobei man dort besonderes Augenmerk auf Pflanzen legt. Strafen von bis zu 150.000 Euro drohen, wenn man geschützte Pflanzen mitbringt und damit an der Grenze erwischt wird. Eine hohe Strafe, die bis zur Haft reicht, kann man sich einhandeln, wenn man aus Griechenland oder der Türkei archäologische Gegenstände einsteckt und in die Heimat mitnimmt. Das gilt sogar für alle Steine von archäologischen Stätten.
1: Und nach dem Doppelerdbeben in Venezuela vor gut 2 Wochen ist die Zahl der Toten auf mehr als 4.300 gestiegen. Das hat der Parlamentspräsident bekannt gegeben. Jetzt zum Wetter und zu Daniel Schlager.
4: Tagelang bleibt es jetzt sehr warm bis heiß. Die Gewittergefahr ist heute auch im Süden gering. Damit scheint im Großteil Österreichs viele Stunden lang die Sonne. Dichter können die Wolken im Laufe des Tages aber im Osten werden. Hier und auf den Bergen legt der Nordwind zu und die Temperaturen erreichen neuerlich 25 bis etwa 33